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1: Hier ist Tore, willkommen zu den Nachrichten. SpaceX ist mit einem spektakulären Börsengang an der US-Technologiebörse Nasdaq gestartet. Das Raumfahrtunternehmen von Elon Musk sammelt dabei auf einen Schlag rund 75 Milliarden Dollar ein und wird mit etwa 1,8 Billionen Dollar bewertet. Hauptgrund für den Hype ist das Satellitennetzwerk Starlink mit über 10 Millionen Kundinnen und Kunden. Es ist derzeit das einzige profitable Geschäftsfeld. Die Raketenstarts selbst bringen bislang noch Verluste. Weltweit melden Nutzer derzeit erhebliche Probleme bei Diensten des Meta-Konzerns, unter anderem bei Facebook, Instagram und WhatsApp. Viele berichten, dass Nachrichten nicht versendet werden, Inhalte nicht laden oder zeitweise kein Zugriff möglich ist. Auf einer deutschen Störplattform wurden gegen 16 Uhr bereits mehr als 10.000 Meldungen registriert. Ursache und Dauer der Störung sind noch unklar. In Osnabrück haben 4 elfjährige Jungen auf einem Supermarktparkplatz geholfen, einen Fahrrad-Dieb zu stellen. Sie sprachen am 1. Juni einen verdächtigen Mann an, ließen sich trotz Drohungen nicht einschüchtern und alarmierten mit einem Autofahrer die Polizei. Die Beamten fassten kurz darauf einen 65-jährigen Tatverdächtigen. Als Dank wurden die Jungen in die Polizeiinspektion eingeladen. Und damit zu dir, Hanna, mit dem Wetter.
2: Ja, Tore, lass uns das Wetter in Osnabrück anschauen. Jetzt ist es mild und nass. Leichter Regen, dicht verhangener Himmel, etwa 16 Grad, dazu ein spürbarer Westwind mit Böen, die deinen Schirm testen. Heute tagsüber weiter viele Schauer, kurze trockene Pausen mit etwas hellerem Himmel bis rund 20 Grad, gefühlt etwas frischer durch den Wind. Gegen Abend weniger Regen, weiter meist grau, um 13 Grad. Morgen grau und öfter nass, Höchstwerte um 19 Grad, Wind eher locker, nur ab und zu kräftiger. Abends freundlicher und frischer bei etwa 11 Grad. Übermorgen deutlich netter. Meist trocken, auflockernde Wolken mit öfter Sonne, um 20 Grad oder etwas mehr, nur ein leichter bis mäßiger Wind, perfektes Draußenwetter in Sicht.
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3: Guten Abend, du Schlafloser in Osnabrück und im ganzen Haseland. Hier ist Heiko, du hörst Schlaflos in Osnabrück auf Hase Radio. Schön, dass du mit mir durch die Nacht gehst. Ganz entspannt, mit frischen Infos und natürlich jeder Menge Musik. Mach's dir bequem, atme durch. Jetzt für dich, Healing Hands von Elton John.

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1: Ich bin Tore, hier sind die Nachrichten. Die Vereinten Nationen melden für Mai den höchsten Stand an zivilen Opfern im Ukraine-Krieg seit April 2022. Laut Menschenrechtsbüro wurden mindestens 274 Zivilisten getötet und 1763 verletzt, rund 93% mehr als im Vorjahr. Seit Kriegsbeginn starben mehr als 16.000 Zivilisten, über 46.000 wurden verletzt. Weltweit melden Nutzer derzeit erhebliche Probleme bei Diensten des Meta-Konzerns, unter anderem bei Facebook, Instagram und WhatsApp. Viele berichten, dass Nachrichten nicht versendet werden, Inhalte nicht laden oder zeitweise kein Zugriff möglich ist. Auf einer deutschen Störplattform wurden gegen 16 Uhr bereits mehr als 10.000 Meldungen registriert. Ursache und Dauer der Störung sind noch unklar. In Osnabrück haben 4 elfjährige Jungen auf einem Supermarktparkplatz geholfen, einen Fahrraddieb zu stellen. Sie sprachen am 1. Juni einen verdächtigen Mann an, ließen sich trotz Drohungen nicht einschüchtern und alarmierten mit einem Autofahrer die Polizei. Die Beamten fassten kurz darauf einen 65-jährigen Tatverdächtigen. Als Dank wurden die Jungen in die Polizeiinspektion eingeladen. Und damit zu dir, Hanna, mit dem Wetter.
2: Ja, Tore, lass uns das Wetter in Osnabrück anschauen. Jetzt ist es mild und nass. Leichter Regen, dicht verhangener Himmel, etwa 16 Grad, dazu ein spürbarer Westwind mit Böen, die deinen Schirm testen. Heute tagsüber weiter viele Schauer, kurze trockene Pausen mit etwas hellerem Himmel bis rund 20 Grad, gefühlt etwas frischer durch den Wind. Gegen Abend weniger Regen, weiter meist grau, um 13 Grad. Morgen grau und öfter nass, Höchstwerte um 19 Grad, Wind eher locker, nur ab und zu kräftiger. Abends freundlicher und frischer bei etwa 11 Grad. Übermorgen deutlich netter. Meist trocken, auflockernde Wolken mit öfter Sonne, um 20 Grad oder etwas mehr, nur ein leichter bis mäßiger Wind, perfektes Draußenwetter in Sicht.
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3: Guten Abend, du Nachteule. Hier ist Heiko bei Schlaflos in Osnabrück auf Hase Radio. Schön, dass du mit uns durch diese lange Nacht gleitest, ganz entspannt mit ein paar Neuigkeiten aus der Region und natürlich jeder Menge Musik zum Wegträumen. Mach's dir gemütlich, atme durch, jetzt kommt für dich Feeling Pretty Good Tonight von

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1: Moin aus Osnabrück, du schönes Kaff mit Großstadtambitionen. Hier sind Tore und Heiko, dein Morgen-Update direkt in die Ohren. Heiko, bist du schon wach oder nur körperlich anwesend?
2: Körperlich anwesend, geistig noch an der Kaffeebar, aber das reicht für Osnabrücker Kommunalpolitik auf jeden Fall. Leg los, was hast du?
1: Fangen wir mit der Iburger Straße an, da wird ja seit gefühlt der Steinzeit diskutiert. Jetzt hat die Stadt ein Maßnahmenpaket vorgestellt, weniger Parkplätze, sicherere Radwege, mehr Grün. Heiko, ist das der lang ersehnte Befreiungsschlag oder wieder nur Kosmetik am Asphalt?
2: Ja, und ich sag mal so, wenn auf der Iburger Straße was in Bewegung kommt, dann ist das schon historisch. Die Stadt will Parkplätze rausnehmen, damit Radfahrende nicht mehr ständig Angst vor unmotiviert aufspringenden Autotüren haben. Also weniger Doring, mehr durchatmen und ein bisschen entsiegeln und begrünen wollen sie auch noch. Für Osnabrücker Verhältnisse ist das fast schon Revolution Light.
1: Einige Parkplätze sollen ja nur markiert werden, damit man sie im Zweifel wieder zurückholen kann. Das klingt für mich so, als würde man mit dem Fahrradhelm in der einen und dem Autoschlüssel in der anderen Hand planen. Wie findest du diesen Sicherheitsgurt für Zweifler?
2: Das ist der klassische Osnabrücker Kompromiss. Wir machen was, aber bitte so, dass man es notfalls zurückdrehen kann, falls jemand ganz doll schimpft. Positiv, es geht endlich los. Es wird Platz für Radwege geschaffen, teilweise getrennt vom Autoverkehr, und die Unfallgefahr soll sinken. Negativ. Tempo bei der Umsetzung ist noch eher Iburger Schleichfahrt als grüne Welle.
1: Im Paket steckt ja auch die Idee, nachts Tempo 30 einzuführen, so zwischen Rosenplatz und Pattbrede. Da muss die Stadt aber erst bei der oberen Verkehrsbehörde betteln gehen. Glaubst du, das bringt was oder ist das mehr so Symbolpolitik bei eingeschalteter Straßenlaterne?
2: Tempo 30 in der Nacht kann schon was bringen. Weniger Lärm, weniger Raser, mehr Sicherheit für alle, die da noch unterwegs sind. Und solange das geprüft wird, will die Stadt an den Ampeln rumschrauben, um tagsüber so eine Art grüne Welle hinzubekommen. Wenn das klappt, fahren viele automatisch langsamer, weil sie merken, oh, wenn ich konstant unterwegs bin, komme ich entspannter durch. Das wäre mal eine Win-Win-Situation, ohne dass jemand auf dem Bremspedal einschläft.
1: Dazu kommt dann noch diese LED-Tafeln, die nicht nur Stau ansagen, sondern demnächst auch, ich mach den Schulterblick, mein Freund, und das Ganze sogar auf Englisch. Ist das die pädagogische Verkehrswende, auf die wir alle gewartet haben?
2: Naja, wenn dir so ein riesiges Display sagt, pass beim Türöffnen auf, dann hat das schon eine andere Wirkung, als wenn das im Verkehrsunterricht vor 100 Jahren mal erwähnt wurde. Schulterblick, Überholabstand, vorsichtige Tür, das sind genau die Punkte, an denen es im Alltag knallt. Und wenn dann auch Touris checken, was Sache ist, weil es zweisprachig ist, kann das echt helfen.
1: Politisch waren sich ja erstaunlich viele einig, gute Richtung, aber bitte schneller machen. Die FDP-UWG will als Ausgleich für wegfallende Parkplätze eine Quartiergarage prüfen. Und die Linke fordert gleich noch eine Fahrspur weniger für Autos und mehr Platz für Räder und Füße. Heiko, klingt das für dich nach großem Wurf oder eher nach, wir fangen mal an und schauen dann weiter?
2: Eher Letzteres. Man merkt, Lösungen liegen auf dem Tisch. Nur der Wille zur konsequenten Umsetzung muss noch wachsen. Die SPD sagt, Leute, macht schneller. Die Linke sagt, ihr geht mir nicht weit genug, die Radwege sind teils immer noch zu schmal. Und die Idee mit der Quartiergarage zeigt, man versucht, den Autofans den Schmerz zu nehmen. Wenn das alles wirklich zügig umgesetzt wird, könnte die Iburger Straße in ein paar Jahren vom Problemfall zur Vorzeigeachse werden. Nur eben nicht, wenn wir wieder ewig rumsitzen und prüfen.
1: Wenn ihr da wohnt, arbeitet oder fahrt, schreibt uns gern, wie ihr die Pläne seht. Und falls ihr tiefer in die Details einsteigen wollt, mit Karten, Plänen und allem Zip und Zap, dann schaut mal online bei hasepost.de vorbei, da findet ihr den ganzen Hintergrundkram zu der Iburger Straße.
2: Wechseln wir das Thema, aber bleiben in der Kategorie Auer. Ein junger Mann aus Melle wollte aus Istanbul zurück nach Deutschland fliegen und ist nach der Landung direkt im Knast gelandet. Bundespolizei in Bremen stand schon am Flugzeug bereit. Klingt nach Willkommen zurück, bitte hier entlang. Was war da los, Heiko?
1: Der Kollege hatte ein ziemlich dickes Päckchen offen, verurteilte Jugendstrafe wegen mehreren Gewaltaktionen, darunter schwerer Raub, Erpressung, Körperverletzung. Statt die Strafe anzutreten, hat er sich ins Ausland verkrümelt. Dumm nur, ein europäischer Haftbefehl ist wie so ein unsichtbarer Boomerang. Du kommst zurück, denkst, schön wieder daheim, und die Bundespolizei sagt, ja, finden wir auch, hier ist deine Zelle.
2: Die haben ihn ja direkt am Flieger in Empfang genommen und dann in den Strafvollzug überführt. Da war nichts mit erstmal Familie drücken und Koffer auspacken. Wie wirkt so ein Fall auf dich? Eher wie eine Lehrstunde in Sachen Recht holt dich ein, oder?
1: Genau das. Das ist so ein Paradebeispiel dafür, dass Weglaufen selten ein guter Langzeitplan ist. Solche Haftbefehle sind europaweit im System, das wird beim Fliegen abgeglichen und zack, gelandet bist du trotzdem nur eben woanders als gedacht. Für alle anderen heißt das, wer meint, er könnte sich seiner Strafe durch Ortswechsel entziehen, sollte diesen Fall als ziemlich deutliche Warnung verstehen.
2: Und wieder zurück zur Straßenbauromantik. Auf der A1 wird mal wieder gebastelt, diesmal zwischen Wächter und Kloppenburg. Da entstehen parallel 4 neue Brücken und fürs Einbauen von Teilen wird die Autobahn an einem Wochenende komplett dicht gemacht. Heiko, Das ist doch der Moment, in dem alle Navi-Stimmen gleichzeitig verzweifeln, oder?
1: Oh ja, die berühmte Durchsage, bitte wenden, sobald möglich. Und alle so, nee, echt jetzt? Konkret zwischen der Anschlussstelle Wächter und der Anschlussstelle Kloppenburg geht an dem Wochenende gar nichts, Vollsperrung. Los geht's am Freitagabend um 22 Uhr, Ende ist am Montagmorgen um 5 Uhr. In der Zeit werden die Teile für die neuen Überführungsbauwerke aufgelegt, damit diese vier Brücken vernünftig auf die Beine kommen.
2: Umleitungen gibt's natürlich auch. Richtung Bremen geht's ab Wächter über die U13, Richtung Dortmund ab Kloppenburg über die U52. Klassisches Autobahnschilder-Bingo. Und die PVC-Anlage Kappeln-Hagelage macht sogar schon vorher dicht, am Freitagmorgen ab 8 Uhr. Also nix mit, ich fahr noch schnell Pipi machen und Kaffee holen. Wie schlimm wird das für die Leute, was meinst du?
1: Es wird auf jeden Fall zäh, vor allem für alle, die meinen, sie könnten das eben mal ignorieren. Wer clever ist, plant genug Zeit ein, schaut sich vorher die Umleitungen an und überlegt vielleicht, ob sich nicht eine alternative Route über die Landstraße lohnt. Baustellen auf der A1 sind ja schon fast so etwas wie ein Dauergast im Leben von Pendlern, aber immerhin, wenn die Brücken fertig sind, soll der Verkehr dort langfristig besser und sicherer laufen. Man baut das ja nicht aus Langeweile.
2: Und an euch da draußen, wenn ihr an dem Wochenende auf der A1 unterwegs sein müsst, checkt vorher nochmal, wie die Umleitungsstrecken genau verlaufen und rechnet mit Verzögerungen, besser Stress vorbeugen, als auf dem Standstreifen verzweifeln.
1: Damit sind wir für heute durch mit Iburger Radwegen, Flughafendramen und Autobahnabenteuern. Wenn ihr mehr News, Hintergründe und die ganz frischen Meldungen aus Osnabrück und der Region wollt, dann klickt euch einfach rein bei hasepost.de, da seid ihr immer auf dem neuesten Stand.
2: Wir wünschen euch einen entspannten Start in den Tag. Passt auf euch auf, ob zu Fuß, auf dem Rad oder im Auto. Und wir hören uns morgen früh wieder. Macht's gut, Osnabrück.
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1: Hier ist Tore am Mikrofon. Willkommen zu den Nachrichten. Israel hat die vollständige Evakuierung der libanesischen Küstenstadt Tyros angeordnet, weil dort nach eigenen Angaben Hisbollah-Kämpfer aktiv sein sollen. Der frühere Wächter der antiken Stätten, der Anfang 50-jährige Mustafa Nagdi, fürchtet um die archäologischen Schätze. Der Kulturminister des Libanon wirft Israel die Zerstörung des kulturellen Erbes im Süden vor. Weltweit melden Nutzer derzeit erhebliche Probleme bei Diensten des Meta-Konzerns, unter anderem bei Facebook, Instagram und WhatsApp. Viele berichten, dass Nachrichten nicht versendet werden, Inhalte nicht laden oder zeitweise kein Zugriff möglich ist. Auf einer deutschen Störplattform wurden gegen 16 Uhr bereits mehr als 10.000 Meldungen registriert. Ursache und Dauer der Störung sind noch unklar. In Osnabrück haben 4 11-jährige Jungen auf einem Supermarktparkplatz geholfen, einen Fahrraddieb zu stellen. Sie sprachen am 1. Juni einen verdächtigen Mann an, ließen sich trotz Drohungen nicht einschüchtern und alarmierten mit einem Autofahrer die Polizei. Die Beamten fassten kurz darauf einen 65-jährigen Tatverdächtigen. Als Dank wurden die Jungen in die Polizeiinspektion eingeladen. Und damit zu dir, Hanna, mit dem Wetter.
2: Ja, Tore, lass uns das Wetter in Osnabrück anschauen. Jetzt ist es mild und nass, leichter Regen, dicht verhangener Himmel, etwa 16 Grad, dazu ein spürbarer Westwind mit Böen, die deinen Schirm testen. Heute tagsüber weiter viele Schauer, kurze trockene Pausen mit etwas hellerem Himmel bis rund 20 Grad, gefühlt etwas frischer durch den Wind. Gegen Abend weniger Regen, weiter meist grau, um 13 Grad. Morgen grau und öfter nass, Höchstwerte um 19 Grad, Wind eher locker, nur ab und zu kräftiger. Abends freundlicher und frischer bei etwa 11 Grad. Übermorgen deutlich netter. Meist trocken, auflockernde Wolken mit öfter Sonne, um 20 Grad oder etwas mehr, nur ein leichter bis mäßiger Wind, perfektes Draußenwetter in Sicht.
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3: Moin aus dem Hase Radio Studio, hier ist Heiko. Schön, dass du schon so früh mit uns wach bist. Gleich haben wir natürlich die neuesten Nachrichten, unter anderem zur Revision im Fall des sogenannten Maskenmanns. Vorher gibt's für dich frische Musik zum Ankommen in den Tag. Hier ist All My Life von Purple Disco Machine and The Magician.

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war Die on the Hill von Sienna Spiro hier bei Hase Radio. Und wenn du so früh wie jetzt, es ist kurz nach 5.21 Uhr, mit uns wach bist, dann nehmen wir dich auch bei den schweren Themen mit. In Frankreich sorgt gerade der Fall um den sogenannten Maskenmann wieder für Schlagzeilen. Martin N., in Deutschland schon seit 2012 wegen mehrfachen Mordes an Kindern zu lebenslanger Haft mit anschließender Sicherungsverwahrung verurteilt, geht in Frankreich in Berufung. Ein Gericht in Nantes hatte ihn dort wegen des Mordes an einem 10-jährigen Jungen aus einem Schullandheim im Jahr 2004 ebenfalls zu lebenslanger Haft verurteilt und ihm die Einreise nach Frankreich für immer verboten. Dieses Urteil könnte später auch in Deutschland eine Rolle spielen, wenn es irgendwann um mögliche Straferleichterungen geht. Wir lassen das einmal sacken und wechseln musikalisch die Stimmung. Hier kommt Taste von Sabrina Carpenter.

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1: Hier sind die wichtigsten Meldungen aus unserer Region. Mit Hans. 4 elfjährige Jungen aus Osnabrück haben auf dem Parkplatz eines Verbrauchermarkts einen Fahrraddieb beobachtet, ihn angesprochen und trotz Drohungen nicht locker gelassen. Sie baten einen Autofahrer, die Polizei zu rufen und verfolgten den Mann weiter. Aufgrund ihrer Hinweise stellte die Polizei kurz darauf einen mutmaßlichen Täter im Alter von 65 Jahren. Als Dank wurden die Jungen in die Polizeiinspektion Osnabrück eingeladen und erhielten Einblicke in den Arbeitsalltag der Polizei. Die Stadt Osnabrück gibt nach eigenen Angaben weniger als 60.000 Euro für eine 6x6 Meter kleine Klimaoase auf dem Nikolaiort aus. Ursprünglich waren rund 80.000 Euro veranschlagt, inklusive Sonnensegel, das offenbar gestrichen wurde. Die Oase wird zum bundesweiten Hitzeaktionstag eröffnet, obwohl für den Tag eher kühles, regnerisches Wetter erwartet wird. Studien zeigen, dass in Deutschland deutlich mehr Menschen an Kälte als an Hitze sterben. Wintermonate haben eine deutlich höhere Sterblichkeit als Sommermonate. Die Stadt Osnabrück will die Iburger Straße sicherer für Radfahrer und Fußgänger machen. Entlang der Straße sollen mittelfristig zahlreiche Parkplätze wegfallen, Radwege getrennt vom Autoverkehr und verbreitert werden, sowie mehr Grünflächen entstehen. Eine nächtliche Tempo-30-Regelung wird geprüft. Tagsüber soll eine grüne Welle

alle für ruhigeren Verkehr sorgen. LED-Hinweise sollen Verkehrsteilnehmer sensibilisieren. Im zuständigen Ausschuss gibt es breite Zustimmung, aber die Politik drängt auf schnellere Umsetzung. Damit sind Sie hier aus der Region wieder besser.

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1: Das war gerade Stay von Miles Smith. Kleiner Zeitcheck, es ist 5.53 Uhr und ich habe da eine schöne Geschichte für dich. 4 11-jährige Jungs aus Osnabrück, Halil, Barazani, Oma und Mir, bemerkten auf einem Supermarktparkplatz einen Mann an einem Fahrrad. Sie stellten ihn, ließen sich trotz Drohungen nicht einschüchtern, baten einen Autofahrer, die Polizei zu rufen, verfolgten ihn und halfen so, einen 65-Jährigen zu stellen. Zur Belohnung gab es eine Einladung zur Polizei. Wasser, Süßes, Einblicke in Streifenwagen, Schutzweste und sogar die Zellen. Inspektionsleiter Oliver Voges lobte ihren Mut ausdrücklich. Ganz schön beeindruckend, oder? Und jetzt geht's musikalisch weiter mit Ballon von Clüso.

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1: Hier ist Tore, willkommen zu den Nachrichten. Israel hat die vollständige Evakuierung der libanesischen Küstenstadt Tyros angeordnet, weil dort nach eigenen Angaben Hisbollah-Kämpfer aktiv sein sollen. Der frühere Wächter der antiken Stätten, der Anfang 50-jährige Mustafa Nakdi, fürchtet um die archäologischen Schätze. Der Kulturminister des Libanon wirft Israel die Zerstörung des kulturellen Erbes im Süden vor. In Osnabrück sind am heutigen 13. Juni neue mobile Blitzer aktiv. Nach Angaben des Online-Portals Hasepost stehen Geschwindigkeitskontrollen unter anderem an der Belmerstraße und am Kurt-Schumacher-Damm. Die Standorte werden täglich geändert und können im gesamten Stadtgebiet auftreten. Die Informationen wurden am 13. Juni um 5.30 Uhr aktualisiert. Weltweit melden Nutzer derzeit erhebliche Probleme bei Diensten des Meta-Konzerns, unter anderem bei Facebook, Instagram und WhatsApp. Viele berichten, dass Nachrichten nicht versendet werden, Inhalte nicht laden oder zeitweise kein Zugriff möglich ist. Auf einer deutschen Störplattform wurden gegen 16 Uhr bereits mehr als 10.000 Meldungen registriert. Ursache und Dauer der Störung sind noch unklar. Das waren die aktuellen Nachrichten. Hanna, wie sieht's beim Wetter aus?
2: Ja, Tore, lass uns das Wetter in Osnabrück anschauen. Jetzt ist es mild und nass. Leichter Regen, dicht verhangener Himmel, etwa 16 Grad. Dazu ein spürbarer Westwind mit Böen, die deinen Schirm testen. Heute tagsüber weiter viele Schauer, kurze trockene Pausen mit etwas hellerem Himmel bis rund 20 Grad, gefühlt etwas frischer durch den Wind. Gegen Abend weniger Regen, weiter meist grau, um 13 Grad. Morgen grau und öfter nass, Höchstwerte um 19 Grad, Wind eher locker, nur ab und zu kräftiger. Abends freundlicher und frischer bei etwa 11 Grad. Übermorgen deutlich netter. Meist trocken, auflockernde Wolken mit öfter Sonne, um 20 Grad oder etwas mehr, nur ein leichter bis mäßiger Wind, perfektes Draußenwetter in Sicht.
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3: Guten Morgen, du hörst Hase Radio, Heiko hier. Schön, dass du zum Start ins Wochenende dabei bist. Gleich sprechen wir über die Hundeattacke in Osnabrück, bei der eine Zeugin mit ihrem Hinweis wahrscheinlich Schlimmeres verhindert hat. Vorher gibt's aber frische Musik. Hier ist für dich We Pray in der Single-Version von Coldplay, Little Sims, Burna Boy, Iliana und Teenie.

Einen wunderschönen guten Morgen zusammen an alle die, die gerade eingeschaltet haben. Ich hoffe, ihr seid gut aus den Federn gekommen. Lasst uns den Tag einfach mit tollen Tunes beginnen und da ist auch ganz egal, was ihr heute auf eurer To-Do-Liste stehen habt. Wir begleiten euch mit allem, was ihr braucht. Also, Kaffee in die Hand, Radio ein bisschen lauter drehen und los geht's.

In der Schule hieß es doch damals immer im Sportunterricht: Auf die Plätze, fertig, los. Puh, Mann, bin ich froh, dass ich nicht mehr in die Schule gehe, sondern jetzt hier im Radio bin, ne? Also, aber trotzdem hat der Spruch irgendwie ja mein Leben geprägt. Also, jetzt nicht sportlich gesehen, aber zumindest für den Tagesablauf. Denn auf die Plätze, fertig, los und der Tag startet. Und ich würde sagen, mit ihm auch unsere Musik aus den Lautsprechern. Und wie sagt man so schön, hier ist auch schon der Nächste.

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1: Moin aus Osnabrück, du schönes Kaff mit Großstadtambitionen. Hier sind Tore und Heiko, dein Morgen-Update direkt in die Ohren. Heiko, bist du schon wach oder nur körperlich anwesend?
2: Körperlich anwesend, geistig noch an der Kaffeebar, aber das reicht für Osnabrücker Kommunalpolitik auf jeden Fall. Leg los, was hast du?
1: Fangen wir mit der Iburger Straße an, da wird ja seit gefühlt der Steinzeit diskutiert. Jetzt hat die Stadt ein Maßnahmenpaket vorgestellt, weniger Parkplätze, sicherere Radwege, mehr Grün. Heiko, ist das der lang ersehnte Befreiungsschlag oder wieder nur Kosmetik am Asphalt?
2: Ja, und ich sag mal so, wenn auf der Iburger Straße was in Bewegung kommt, dann ist das schon historisch. Die Stadt will Parkplätze rausnehmen, damit Radfahrende nicht mehr ständig Angst vor unmotiviert aufspringenden Autotüren haben. Also weniger Dooring, mehr durchatmen und ein bisschen entsiegeln. Und begrünen wollen sie auch noch. Für Osnabrücker Verhältnisse ist das fast schon Revolution Light.
1: Einige Parkplätze sollen ja nur markiert werden, damit man sie im Zweifel wieder zurückholen kann. Das klingt für mich so, als würde man mit dem Fahrradhelm in der einen und dem Autoschlüssel in der anderen Hand planen. Wie findest du diesen Sicherheitsgurt für Zweifler?
2: Das ist der klassische Osnabrücker Kompromiss. Wir machen was, aber bitte so, dass man es notfalls zurückdrehen kann, falls jemand ganz doll schimpft. Positiv, es geht endlich los. Es wird Platz für Radwege geschaffen, teilweise getrennt vom Autoverkehr, und die Unfallgefahr soll sinken. Negativ. Tempo bei der Umsetzung ist noch eher Iburger Schleichfahrt als grüne Welle.
1: Im Paket steckt ja auch die Idee, nachts Tempo 30 einzuführen, so zwischen Rosenplatz und Pattbrede. Da muss die Stadt aber erst bei der oberen Verkehrsbehörde betteln gehen. Glaubst du, das bringt was oder ist das mehr so Symbolpolitik bei eingeschalteter Straßenlaterne?
2: Tempo 30 in der Nacht kann schon was bringen. Weniger Lärm, weniger Raser, mehr Sicherheit für alle, die da noch unterwegs sind. Und solange das geprüft wird, will die Stadt an den Ampeln rumschrauben, um tagsüber so eine Art grüne Welle hinzubekommen. Wenn das klappt, fahren viele automatisch langsamer, weil sie merken, oh, wenn ich konstant unterwegs bin, komme ich entspannter durch. Das wäre mal eine Win-Win-Situation, ohne dass jemand auf dem Bremspedal einschläft.
1: Dazu kommen dann noch diese LED-Tafeln, die nicht nur Stau ansagen, sondern demnächst auch "Ich mach den Schulterblick, mein Freund" und das Ganze sogar auf Englisch. Ist das die pädagogische Verkehrswende, auf die wir alle gewartet haben?
2: Naja, wenn dir so ein riesiges Display sagt, pass beim Türöffnen auf, dann hat das schon eine andere Wirkung, als wenn das im Verkehrsunterricht vor 100 Jahren mal erwähnt wurde. Schulterblick, Überholabstand, vorsichtige Tür, das sind genau die Punkte, an denen es im Alltag knallt. Und wenn dann auch Touris checken, was Sache ist, weil es zweisprachig ist, kann das echt helfen.
1: Politisch waren sich ja erstaunlich viele einig, gute Richtung, aber bitte schneller machen. Die FDP-UWG will als Ausgleich für wegfallende Parkplätze eine Quartiergarage prüfen. Und die Linke fordert gleich noch eine Fahrspur weniger für Autos und mehr Platz für Räder und Füße. Heiko, klingt das für dich nach großem Wurf oder eher nach, wir fangen mal an und schauen dann weiter?
2: Eher Letzteres. Man merkt, Lösungen liegen auf dem Tisch. Nur der Wille zur konsequenten Umsetzung muss noch wachsen. Die SPD sagt, Leute, macht schneller. Die Linke sagt, ihr geht mir nicht weit genug, die Radwege sind teils immer noch zu schmal. Und die Idee mit der Quartiergarage zeigt, man versucht, den Autofans den Schmerz zu nehmen. Wenn das alles wirklich zügig umgesetzt wird, könnte die Iburger Straße in ein paar Jahren vom Problemfall zur Vorzeigeachse werden. Nur eben nicht, wenn wir wieder ewig rumsitzen und prüfen.
1: Wenn ihr da wohnt, arbeitet oder fahrt, schreibt uns gern, wie ihr die Pläne seht. Und falls ihr tiefer in die Details einsteigen wollt, mit Karten, Plänen und allem Zip und Zap, dann schaut mal online bei hasepost.de vorbei, da findet ihr den ganzen Hintergrundkram zu der Iburger Straße.
2: Wechseln wir das Thema, aber bleiben in der Kategorie Auer. Ein junger Mann aus Melle wollte aus Istanbul zurück nach Deutschland fliegen und ist nach der Landung direkt im Knast gelandet. Bundespolizei in Bremen stand schon am Flugzeug bereit. Klingt nach Willkommen zurück, bitte hier entlang. Was war da los, Heiko?
1: Der Kollege hatte ein ziemlich dickes Päckchen offen, verurteilte Jugendstrafe wegen mehreren Gewaltaktionen, darunter schwerer Raub, Erpressung, Körperverletzung. Statt die Strafe anzutreten, hat er sich ins Ausland verkrümelt. Dumm nur, ein europäischer Haftbefehl ist wie so ein unsichtbarer Boomerang. Du kommst zurück, denkst, schön wieder daheim, und die Bundespolizei sagt, ja, finden wir auch, hier ist deine Zelle.
2: Die haben ihn ja direkt am Flieger in Empfang genommen und dann in den Strafvollzug überführt. Da war nichts mit erstmal Familie drücken und Koffer auspacken. Wie wirkt so ein Fall auf dich? Eher wie eine Lehrstunde in Sachen Recht holt dich ein, oder?
1: Genau das. Das ist so ein Paradebeispiel dafür, dass Weglaufen selten ein guter Langzeitplan ist. Solche Haftbefehle sind europaweit im System, das wird beim Fliegen abgeglichen und zack, gelandet bist du trotzdem nur eben woanders als gedacht. Für alle anderen heißt das, wer meint, er könnte sich seiner Strafe durch Ortswechsel entziehen, sollte diesen Fall als ziemlich deutliche Warnung verstehen.
2: Und wieder zurück zur Straßenbauromantik. Auf der A1 wird mal wieder gebastelt, diesmal zwischen Vechta und Kloppenburg. Da entstehen parallel 4 neue Brücken und fürs Einbauen von Teilen wird die Autobahn an einem Wochenende komplett dicht gemacht. Heiko, das ist doch der Moment, in dem alle Navi-Stimmen gleichzeitig verzweifeln, oder?
1: Oh ja, die berühmte Durchsage, bitte wenden, sobald möglich. Und alle so, nee, echt jetzt. Konkret zwischen der Anschlussstelle Vechta und der Anschlussstelle Kloppenburg geht an dem Wochenende gar nichts, Vollsperrung. Los geht's am Freitagabend um 22 Uhr, Ende ist am Montagmorgen um 5 Uhr. In der Zeit werden die Teile für die neuen Überführungsbauwerke aufgelegt, damit diese 4 Brücken vernünftig auf die Beine kommen.
2: Umleitungen gibt's natürlich auch. Richtung Bremen geht's ab Vechta über die U13, Richtung Dortmund ab Kloppenburg über die U52. Klassisches Autobahn-Schilder-Bingo. Und die PVC-Anlage Kappeln-Hagelage macht sogar schon vorher dicht, am Freitagmorgen ab 8 Uhr. Also nix mit, ich fahr noch schnell Pipi machen und Kaffee holen. Wie schlimm wird das für die Leute, was meinst du?
1: Es wird auf jeden Fall zäh, vor allem für alle, die meinen, sie könnten das eben mal ignorieren. Wer clever ist, plant genug Zeit ein, schaut sich vorher die Umleitungen an und überlegt vielleicht, ob sich nicht eine alternative Route über die Landstraße lohnt. Baustellen auf der A1 sind ja schon fast so etwas wie ein Dauergast im Leben von Pendlern, aber immerhin, wenn die Brücken fertig sind, soll der Verkehr dort langfristig besser und sicherer laufen. Man baut das ja nicht aus Langeweile.
2: Und an euch da draußen, wenn ihr an dem Wochenende auf der A1 unterwegs sein müsst, checkt vorher nochmal, wie die Umleitungsstrecken genau verlaufen und rechnet mit Verzögerungen, besser Stress vorbeugen, als auf dem Standstreifen verzweifeln.
1: Damit sind wir für heute durch mit Iburger Radwegen, Flughafendramen und Autobahnabenteuern. Wenn ihr mehr News, Hintergründe und die ganz frischen Meldungen aus Osnabrück und der Region wollt, dann klickt euch einfach rein bei hasepost.de, da seid ihr immer auf dem neuesten Stand.
2: Wir wünschen euch einen entspannten Start in den Tag. Passt auf euch auf, ob zu Fuß, auf dem Rad oder im Auto. Und wir hören uns morgen früh wieder. Macht's gut, Osnabrück.
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Das war Luca Delic mit Erlkönig hier bei Hase Radio. 6.36 Uhr ist es gerade. Guten Morgen dir. In Hannover waren am Freitag rund 3000 Schülerinnen und Schüler auf der Straße für die Demokratie. In einem Sternmarsch sind sie aus verschiedenen Stadtteilen zum Opernplatz gezogen, mit selbstgemachten Plakaten, Sprechchören, allem drum und dran. Die Idee kam direkt von mehreren Gymnasien und Gesamtschulen. Demokratie nicht nur im Unterricht, sondern gemeinsam und laut im echten Leben. Unterstützt wurde das Ganze von der Stadt, die unter anderem Geld für Warnwesten und Getränke gegeben hat. Genau da gibt's jetzt Streit. CDU-Politiker Dirk Töpfer sagt, die Stadt habe ihre Neutralität verletzt, die Verwaltung habe zu viel mitgemischt. Die Stadt widerspricht, alles sei freiwillig gewesen. Und selbst der Stadtschülerrat sagt, gute Demo, aber bitte künftig weniger Stadtlogo, mehr Schülerpower. Hier ist Lune mit Lass mich nicht los.

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1: Hier ist Hans am Mikrofon mit den lokalen Nachrichten. Die Stadt Osnabrück gibt nach eigenen Angaben weniger als 60.000 Euro für eine 6x6 Meter kleine Klimaoase auf dem Nikolaiort aus. Ursprünglich waren rund 80.000 Euro veranschlagt, inklusive Sonnensegel, das offenbar gestrichen wurde. Die Oase wird zum bundesweiten Hitzeaktionstag eröffnet, obwohl für den Tag eher kühles, regnerisches Wetter erwartet wird. Studien zeigen, dass in Deutschland deutlich mehr Menschen an Kälte als an Hitze sterben. Wintermonate haben eine deutlich höhere Sterblichkeit als Sommermonate. Die Stadt Osnabrück will die Iburger Straße sicherer für Radfahrer und Fußgänger machen. Entlang der Straße sollen mittelfristig zahlreiche Parkplätze wegfallen, Radwege getrennt vom Autoverkehr und verbreitert werden, sowie mehr Grünflächen entstehen. Eine nächtliche Tempo-30-Regelung wird geprüft. Tagsüber soll eine grüne Welle für ruhigeren Verkehr sorgen. LED-Hinweise sollen Verkehrsteilnehmer sensibilisieren. Im zuständigen Ausschuss gibt es breite Zustimmung, aber die Politik drängt auf schnellere Umsetzung. In Osnabrück werden am 13. Juni 2026 neue mobile Blitzer gemeldet, unter anderem an der Bellmerstraße und am Kurt-Schumacher-Damm. Die Standorte der Kontrollen wechseln täglich und können überall im Stadtgebiet auftreten. Hinweise zu mobilen Blitzern mit genauer Ortsangabe, Fahrtrichtung und Uhrzeit können per Mail an blitzerohasepost.de gesendet werden. Jede Meldung wird redaktionell geprüft. Die Angaben sind unverbindlich und dienen nur zur Orientierung. Das waren die Meldungen aus unserer Region.

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1: Am 11.06.2025, heute vor einem Jahr, verlor die Welt eine der seltsamsten, schönsten Stimmen Kaliforniens. Brian Wilson starb in seinem Schlaf in Beverly Hills, 82 Jahre alt, 9 Tage vor seinem 83. Geburtstag. Die Todesursache war Atemstillstand, auf dem Zertifikat standen auch Sepsis, Zystitis, chronische Erkrankungen und eine 2024 diagnostizierte Demenz als beitragende Faktoren. Eine lange, komplizierte letzte Phase eines Mannes, dessen Kopf einst ganze Klanglandschaften entwarf. Brian war kein reiner Surf-Entertainer, er war der Architekt hinter den Strukturen, Harmonien und Studiotricks, die Popmusik neu definierten. In den 60ern schrieb und produzierte er Dutzende Top-40-Hits für die Beach Boys, 11 Top-10-Singles, darunter I Get Around, Help Me Rhonda und natürlich Good Vibrations. Pet Sounds von 1966 gilt bis heute als Meilenstein, ein Pop-Album, das Pop sprengte. Die Geschichte des Mannes war immer zweigleisig. Geniale Studioexpeditionen, modularer Schnitt, ungewöhnliche Instrumente und lange Perioden persönlicher Krise, Rückzug und Krankheit. Das eingestellte Smile-Projekt wurde zu einer Legende. Erst 2004 vollendete Brian Wilson die Arbeit in seiner eigenen Version und ging damit auf Tour, eine späte, triumphale Rückkehr. In seinen letzten Jahren gab es Sorgen um seine Gesundheit. 2022 endete die letzte Tour und Freunde sagten, die Folgen von Covid hätten ihn nicht losgelassen. 2024 sah die Familie rechtliche Schritte wegen seiner Gebrechlichkeit. Sein Begräbnis in Westwood Memorial Park schloss ein Kapitel. Mit dem Tod der Wilson-Brüder ist die Gründungsära der Beach Boys historisch abgeschlossen und doch lebt Brian in Akkorden, Studioaufnahmen und Millionen Stimmen weiter, die seine Harmonien singen. Musikologen und Songwriter studieren weiterhin seine Chordfolgen und Produktionsideen. Die Popwelt hat einen ihrer experimentellsten Köpfe verloren. Kein Pathos mehr, nur ein letzter, klarer Klang. Und ein Song, der wichtiger kaum sein könnte. Good Vibrations.

nach Das Leben ist von Juris, schöne Übergangsmelodie. Es ist 6.54 Uhr hier bei Hasa Radio. Kurz eine ernste Meldung. Für einen 25-jährigen Mann aus Melle endete die Rückkehr nach Deutschland direkt nach der Landung. Am Donnerstag gegen 9.30 Uhr, unmittelbar nach der Ankunft aus Istanbul, nahmen Bundespolizisten ihn noch am Flugzeug widerstandslos fest. Gegen ihn lag ein europäischer Haftbefehl des Amtsgerichts Osnabrück vor. Er war rechtskräftig zu 3 Jahren und 6 Monaten Jugendstrafe verurteilt worden, hatte die Haft aber nicht angetreten und war ins Ausland gegangen. Statt nach Hause führte die Einreise direkt in den Strafvollzug. Wir halten euch weiter auf dem Laufenden. Jetzt geht's weiter mit Gone, Gone, Gone von David Guetta, Teddy Swims and Tones and I.

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2: Willkommen zu den Nachrichten, ich bin Tore. Israel hat die vollständige Evakuierung der libanesischen Küstenstadt Tyros angeordnet, weil dort nach eigenen Angaben Hisbollah-Kämpfer aktiv sein sollen. Der frühere Wächter der antiken Stätten, der Anfang 50-jährige Mustafa Nagdi, fürchtet um die archäologischen Schätze. Der Kulturminister des Libanon wirft Israel die Zerstörung des kulturellen Erbes im Süden vor. In Osnabrück sind am heutigen 13. Juni neue mobile Blitzer aktiv. Nach Angaben des Online-Portals Hasepost stehen Geschwindigkeitskontrollen unter anderem an der Belmer Straße und am Kurt-Schumacher-Damm. Die Standorte werden täglich geändert und können im gesamten Stadtgebiet auftreten. Die Informationen wurden am 13. Juni um 5.30 Uhr aktualisiert. Weltweit melden Nutzer derzeit erhebliche Probleme bei Diensten des Meta-Konzerns, unter anderem bei Facebook, Instagram und WhatsApp. Viele berichten, dass Nachrichten nicht versendet werden, Inhalte nicht laden oder zeitweise kein Zugriff möglich ist. Auf einer deutschen Störplattform wurden gegen 16 Uhr bereits mehr als 10.000 Meldungen registriert. Ursache und Dauer der Störung sind noch unklar. Das waren die Nachrichten, jetzt das Wetter mit Hanna.
3: Ja, Tore, lass uns das Wetter in Osnabrück anschauen. Jetzt ist es mild und nass. Leichter Regen, dicht verhangener Himmel, etwa 16 Grad. Dazu ein spürbarer Westwind mit Böen, die deinen Schirm testen. Heute tagsüber weiter viele Schauer, kurze trockene Pausen mit etwas hellerem Himmel bis rund 20 Grad, gefühlt etwas frischer durch den Wind. Gegen Abend weniger Regen, weiter meist grau, um 13 Grad. Morgen grau und öfter nass, Höchstwerte um 19 Grad, Wind eher locker, nur ab und zu kräftiger. Abends freundlicher und frischer bei etwa 11 Grad. Übermorgen deutlich netter. Meist trocken, auflockernde Wolken mit öfter Sonne, um 20 Grad oder etwas mehr, nur ein leichter bis mäßiger Wind, perfektes Draußenwetter in Sicht.
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4: Moin Osnabrück, moin Landkreis, hier ist Heiko auf Hase Radio. Wir starten gemeinsam ins Wochenende. Gleich reden wir über die Bundesjugendspiele und was sich für Niedersachsens Schüler ändert. Dazu haben wir Stimmen aus der Region für dich. Vorher machen wir es musikalisch magisch. Hier kommt für dich Abracadabra von Lady Gaga. Laut aufdrehen und gut ankommen in diesen Morgen.

da war sie, Lady Gaga mit The Dead Dance hier bei Hase Radio, kurz nach 7.20 Uhr. Wir bleiben kurz bei einem ernsten Thema aus Göttingen. Dort hat das Landgericht einen 48-jährigen Mann wegen Totschlags zu 7 Jahren Haft verurteilt. Er hatte gestanden, einen Bekannten mit einer rund 10 Kilo schweren Kugelhantel getötet zu haben. Die beiden kannten sich erst seit kurzer Zeit. Sie tranken in seiner Wohnung Alkohol, dann eskalierte ein Streit. Viele Fragen bleiben offen, weil der Angeklagte im Prozess keine Nachfragen zugelassen hat. Die Richterinnen und Richter sahen keine Heimtücke, aber einen sogenannten bedingten Tötungsvorsatz. Ein einziger Schlag habe gereicht, um ihn aus dem Leben zu befördern. Das Urteil ist noch nicht rechtskräftig. Wir atmen einmal durch, denken an die, die zurückbleiben, und gehen dann musikalisch weiter. Hier

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2: Hier ist Hans mit den aktuellen Meldungen aus der Region. Willkommen zu den Lokalnachrichten. Die Stadt Osnabrück gibt nach eigenen Angaben weniger als 60.000 Euro für eine 6x6 Meter kleine Klimaoase auf dem Nikolaiort aus. Ursprünglich waren rund 80.000 Euro veranschlagt, inklusive Sonnensegel, das offenbar gestrichen wurde. Die Oase wird zum bundesweiten Hitzeaktionstag eröffnet, obwohl für den Tag eher kühles, regnerisches Wetter erwartet wird. Studien zeigen, dass in Deutschland deutlich mehr Menschen an Kälte als an Hitze sterben. Wintermonate haben eine deutlich höhere Sterblichkeit als Sommermonate. Die Stadt Osnabrück will die Iburger Straße sicherer für Radfahrer und Fußgänger machen. Entlang der Straße sollen mittelfristig zahlreiche Parkplätze wegfallen, Radwege getrennt vom Autoverkehr und verbreitert werden, sowie mehr Grünflächen entstehen. Eine nächtliche Tempo-30-Regelung wird geprüft. Tagsüber soll eine grüne Welle für ruhigeren Verkehr sorgen. LED-Hinweise sollen Verkehrsteilnehmer sensibilisieren. Im zuständigen Ausschuss gibt es breite Zustimmung, aber die Politik drängt auf schnellere Umsetzung. In Osnabrück werden am 13. Juni

2026 neue mobile Blitzer gemeldet, unter anderem an der Belmer Straße und am Kurt-Schumacher-Damm. Die Standorte der Kontrollen wechseln täglich und können überall im Stadtgebiet auftreten. Hinweise zu mobilen Blitzern mit genauer Ortsangabe, Fahrtrichtung und Uhrzeit können per Mail an blitzerohasepost.de gesendet werden. Jede Meldung wird redaktionell geprüft. Die Angaben sind unverbindlich und dienen nur zur Orientierung. Das waren die Meldungen aus unserer Region.

war Shawn Mendes mit Heart of Gold hier bei Hase Radio. Und wenn du jetzt gerade auf dem Weg zur Schule bist, dann hör mal zu, das passt richtig gut. Wir haben nämlich echte kleine Helden bei uns in Osnabrück. Halil, Barazani, Oma und mir. Alle 11. Die Jungs haben Anfang Juni gesehen, wie ein Mann ein Fahrrad klauen wollte. Statt wegzugucken, haben sie ihn angesprochen, sich von Drohungen nicht einschüchtern lassen, einen Autofahrer um Hilfe gebeten und dann gemeinsam die Polizei informiert. Der Täter wurde festgenommen. Dafür gab es jetzt eine Einladung zur Polizeiinspektion, Polizeijacken anprobieren inklusive und natürlich was Süßes. Polizeichef Oliver Voges sagt, genau richtig reagiert, mutig, aber nicht leichtsinnig. So sieht Zivilcourage im Alltag aus. Es ist 7.52 Uhr, du bist bei Hase Radio und hier kommt Fall at Your Feet von Cyril und Dean Lewis.

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1: Hier ist Tore, willkommen zu den Nachrichten. Israel hat die vollständige Evakuierung der libanesischen Küstenstadt Tyros angeordnet, weil dort nach eigenen Angaben Hisbollah-Kämpfer aktiv sein sollen. Der frühere Wächter der antiken Stätten, der Anfang 50-jährige Mustafa Nagdi, fürchtet um die archäologischen Schätze. Der Kulturminister des Libanon wirft Israel die Zerstörung des kulturellen Erbes im Süden vor. In Osnabrück sind am heutigen 13. Juni neue mobile Blitzer aktiv. Nach Angaben des Online-Portals Hasepost stehen Geschwindigkeitskontrollen unter anderem an der Belmer Straße und am Kurt-Schumacher-Damm. Die Standorte werden täglich geändert und können im gesamten Stadtgebiet auftreten. Die Informationen wurden am 13. Juni um 5.30 Uhr aktualisiert. Weltweit melden Nutzer derzeit erhebliche Probleme bei Diensten des Meta-Konzerns, unter anderem bei Facebook, Instagram und WhatsApp. Viele berichten, dass Nachrichten nicht versendet werden, Inhalte nicht laden oder zeitweise kein Zugriff möglich ist. Auf einer deutschen Störplattform wurden gegen 16 Uhr bereits mehr als 10.000 Meldungen registriert. Ursache und Dauer der Störung sind noch unklar. So viel zu den Nachrichten. Hanna, wie wird das Wetter?
2: Ja, Tore, lass uns das Wetter in Osnabrück anschauen. Jetzt ist es mild und nass. Leichter Regen, dicht verhangener Himmel, etwa 16 Grad, dazu ein spürbarer Westwind mit Böen, die deinen Schirm testen. Heute tagsüber weiter viele Schauer, kurze trockene Pausen mit etwas hellerem Himmel bis rund 20 Grad.

0: Grad, gefühlt etwas frischer durch den Wind. Gegen Abend weniger Regen, weiter meist grau, um 13 Grad. Morgen grau und öfter nass, Höchstwerte um 19 Grad, Wind eher locker, nur ab und zu kräftiger. Abends freundlicher und frischer bei etwa 11 Grad. Übermorgen deutlich netter. Meist trocken, auflockernde Wolken mit öfter Sonne, um 20 Grad oder etwas mehr, nur ein leichter bis mäßiger Wind, perfektes Draußenwetter in Sicht.
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2: Guten Morgen, hier ist Heiko auf Haseradio, deinem Sender für Osnabrück und das Osnabrücker Land. Schön, dass du zum Wochenende mit uns wach wirst. Gleich schauen wir auf die Bundesjugendspiele und was sich für Niedersachsens Schülerinnen und Schüler ändert. Jetzt gibt's erstmal Musik. Hier ist Kane Brown mit Bury Me in Georgia im Single Edit. Lauter drehen und gut ankommen.

0: Hier zum Beispiel.
1: Eine Maus mit vollständig durchtrenntem Rückenmark erlangte durch eine völlig neue Behandlung ihre normale Bewegungsfähigkeit zurück. Entwickelt wurde dieser Durchbruch von Biotechnologie-Ingenieuren der ETH Zürich in Zürich, einer der Top 10 Ingenieurschulen weltweit. Die Studie erschien im Fachjournal Nature Materials.
2: Das Geheimnis dahinter sind sogenannte NPC-Bots. Hierbei verschmelzen aus einer Hautprobe gewonnene neuronale Vorläuferzellen mit magnetisch gesteuerten Barium-Titanat beschichteten Nanopartikeln. Auf einem speziellen Kulturmedium von exakt einem Quadratzentimeter Fläche verbinden sich diese in etwa 30 Minuten.
1: Co-Autor Professor Salvador Pané Vidal vom Multiscale Robotics Lab der ETH Zürich entwickelte das Kulturmedium. Sind mehrere Millionen NPC-Bots extrahiert, ist die Therapie startklar. Auch an Zebrafischen wurde die Technologie bereits erfolgreich demonstriert.
2: Bei den behandelten Mäusen verbanden sich die Nervenzellen an den Enden der durchtrennten Wirbelsäule nach 28 Tagen wieder. Hao Ye, leitender Wissenschaftler und Erstautor, sieht riesiges Potenzial, muss aber noch die optimalen Magnetfelder für Menschen testen.

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1: Moin aus Osnabrück, du schönes Kaff mit Großstadtambitionen. Hier sind Tore und Heiko, dein Morgen-Update direkt in die Ohren. Heiko, bist du schon wach oder nur körperlich anwesend?
2: Körperlich anwesend, geistig noch an der Kaffeebar, aber das reicht für Osnabrücker Kommunalpolitik auf jeden Fall. Leg los, was hast du?
1: Fangen wir mit der Iburger Straße an, da wird ja seit gefühlt der Steinzeit diskutiert. Jetzt hat die Stadt ein Maßnahmenpaket vorgestellt, weniger Parkplätze, sicherere Radwege, mehr Grün. Heiko, ist das der lang ersehnte Befreiungsschlag oder wieder nur Kosmetik am Asphalt?
2: Ja, und ich sag mal so, wenn auf der Iburger Straße was in Bewegung kommt, dann ist das schon historisch. Die Stadt will Parkplätze rausnehmen, damit Radfahrende nicht mehr ständig Angst vor unmotiviert aufspringenden Autotüren haben. Also weniger Dooring, mehr durchatmen und ein bisschen entsiegeln. Und begrünen wollen sie auch noch. Für Osnabrücker Verhältnisse ist das fast schon Revolution Light.
1: Einige Parkplätze sollen ja nur markiert werden, damit man sie im Zweifel wieder zurückholen kann. Das klingt für mich so, als würde man mit dem Fahrradhelm in der einen und dem Autoschlüssel in der anderen Hand planen. Wie findest du diesen Sicherheitsgurt für Zweifler?
2: Das ist der klassische Osnabrücker Kompromiss. Wir machen was, aber bitte so, dass man es notfalls zurückdrehen kann, falls jemand ganz doll schimpft. Positiv, es geht endlich los. Es wird Platz für Radwege geschaffen, teilweise getrennt vom Autoverkehr, und die Unfallgefahr soll sinken. Negativ. Tempo bei der Umsetzung ist noch eher Iburger Schleichfahrt als grüne Welle.
1: Im Paket steckt ja auch die Idee, nachts Tempo 30 einzuführen, so zwischen Rosenplatz und Pattbrede. Da muss die Stadt aber erst bei der oberen Verkehrsbehörde betteln gehen. Glaubst du, das bringt was oder ist das mehr so Symbolpolitik bei eingeschalteter Straßenlaterne?
2: Tempo 30 in der Nacht kann schon was bringen. Weniger Lärm, weniger Raser, mehr Sicherheit für alle, die da noch unterwegs sind. Und solange das geprüft wird, will die Stadt an den Ampeln rumschrauben, um tagsüber so eine Art grüne Welle hinzubekommen. Wenn das klappt, fahren viele automatisch langsamer, weil sie merken, oh, wenn ich konstant unterwegs bin, komme ich entspannter durch. Das wäre mal eine Win-Win-Situation, ohne dass jemand auf dem Bremspedal einschläft.
1: Dazu kommt dann noch diese LED-Tafeln, die nicht nur Stau ansagen, sondern demnächst auch "Ich mach den Schulterblick, mein Freund" und das Ganze sogar auf Englisch. Ist das die pädagogische Verkehrswende, auf die wir alle gewartet haben?
2: Naja, wenn dir so ein riesiges Display sagt, pass beim Türöffnen auf, dann hat das schon eine andere Wirkung, als wenn das im Verkehrsunterricht vor 100 Jahren mal erwähnt wurde. Schulterblick, Überholabstand, vorsichtige Tür, das sind genau die Punkte, an denen es im Alltag knallt. Und wenn dann auch Touris checken, was Sache ist,

0: weil es zweisprachig ist, kann das echt helfen.
1: Politisch waren sich ja erstaunlich viele einig, gute Richtung, aber bitte schneller machen. Die FDP-UWG will als Ausgleich für wegfallende Parkplätze eine Quartiergarage prüfen. Und die Linke fordert gleich noch eine Fahrspur weniger für Autos und mehr Platz für Räder und Füße. Heiko, klingt das für dich nach großem Wurf oder eher nach, wir fangen mal an und schauen dann weiter?
0: Eher Letzteres. Man merkt, Lösungen liegen auf dem Tisch. Nur der Wille zur konsequenten Umsetzung muss noch wachsen. Die SPD sagt, Leute, macht schneller. Die Linke sagt, ihr geht mir nicht weit genug, die Radwege sind teils immer noch zu schmal. Und die Idee mit der Quartiergarage zeigt, man versucht, den Autofans den Schmerz zu nehmen. Wenn das alles wirklich zügig umgesetzt wird, könnte die Iburger Straße in ein paar Jahren vom Problemfall zur Vorzeigeachse werden. Nur eben nicht, wenn wir wieder ewig rumsitzen und prüfen.
1: Wenn ihr da wohnt, arbeitet oder fahrt, schreibt uns gern, wie ihr die Pläne seht. Und falls ihr tiefer in die Details einsteigen wollt, mit Karten, Plänen und allem Zip und Zap, dann schaut mal online bei hasepost.de vorbei, da findet ihr den ganzen Hintergrundkram zu der Iburger Straße.
0: Wechseln wir das Thema, aber bleiben in der Kategorie Auer. Ein junger Mann aus Melle wollte aus Istanbul zurück nach Deutschland fliegen und ist nach der Landung direkt im Knast gelandet. Bundespolizei in Bremen stand schon am Flugzeug bereit. Klingt nach Willkommen zurück, bitte hier entlang. Was war da los, Heiko?
1: Der Kollege hatte ein ziemlich dickes Päckchen offen, verurteilte Jugendstrafe wegen mehreren Gewaltaktionen, darunter schwerer Raub, Erpressung, Körperverletzung. Statt die Strafe anzutreten, hat er sich ins Ausland verkrümelt. Dumm nur, ein europäischer Haftbefehl ist wie so ein unsichtbarer Boomerang. Du kommst zurück, denkst, schön wieder daheim und die Bundespolizei sagt, ja, finden wir auch, hier ist deine Zelle.
0: Die haben ihn ja direkt am Flieger in Empfang genommen und dann in den Strafvollzug überführt. Da war nichts mit erstmal Familie drücken und Koffer auspacken. Wie wirkt so ein Fall auf dich? Eher wie eine Lehrstunde in Sachen Recht holt dich ein, oder?
1: Genau das. Das ist so ein Paradebeispiel dafür, dass Weglaufen selten ein guter Langzeitplan ist. Solche Haftbefehle sind europaweit im System, das wird beim Fliegen abgeglichen und zack, gelandet bist du trotzdem nur eben woanders als gedacht. Für alle anderen heißt das, wer meint, er könnte sich seiner Strafe durch Ortswechsel entziehen, sollte diesen Fall als ziemlich deutliche Warnung verstehen.
0: Und wieder zurück zur Straßenbauromantik. Auf der A1 wird mal wieder gebastelt, diesmal zwischen Vechta und Kloppenburg. Da entstehen parallel 4 neue Brücken und fürs Einbauen von Teilen wird die Autobahn an einem Wochenende komplett dicht gemacht. Heiko, das ist doch der Moment, in dem alle Navi-Stimmen gleichzeitig verzweifeln, oder?
1: Oh ja, die berühmte Durchsage, bitte wenden, sobald möglich. Und alle so, nee, echt jetzt? Konkret zwischen der Anschlussstelle Vechta und der Anschlussstelle Kloppenburg geht an dem Wochenende gar nichts, Vollsperrung. Los geht's am Freitagabend um 22 Uhr, Ende ist am Montagmorgen um 5 Uhr. In der Zeit werden die Teile für die neuen Überführungsbauwerke aufgelegt, damit diese 4 Brücken vernünftig auf die Beine kommen.
0: Umleitungen gibt's natürlich auch. Richtung Bremen geht's ab Vechta über die U13, Richtung Dortmund ab Kloppenburg über die U52. Klassisches Autobahnschilder-Bingo. Und die PVC-Anlage Kappeln-Hagelage macht sogar schon vorher dicht, am Freitagmorgen ab 8 Uhr. Also nix mit, ich fahr noch schnell Pipi machen und Kaffee holen. Wie schlimm wird das für die Leute, was meinst du?
1: Es wird auf jeden Fall zäh, vor allem für alle, die meinen, sie könnten das eben mal ignorieren. Wer clever ist, plant genug Zeit ein, schaut sich vorher die Umleitungen an und überlegt vielleicht, ob sich nicht eine alternative Route über die Landstraße lohnt. Baustellen auf der A1 sind ja schon fast so etwas wie ein Dauergast im Leben von Pendlern, aber immerhin, wenn die Brücken fertig sind, soll der Verkehr dort langfristig besser und sicherer laufen. Man baut das ja nicht aus Langeweile.
0: Und an euch da draußen, wenn ihr an dem Wochenende auf der A1 unterwegs sein müsst, checkt vorher nochmal, wie die Umleitungsstrecken genau verlaufen und rechnet mit Verzögerungen, besser Stress vorbeugen, als auf dem Standstreifen verzweifeln.
1: Damit sind wir für heute durch mit Iburger Radwegen, Flughafendramen und Autobahnabenteuern. Wenn ihr mehr News, Hintergründe und die ganz frischen Meldungen aus Osnabrück und der Region wollt, dann klickt euch einfach rein bei hasepost.de, da seid ihr immer auf dem neuesten Stand.
0: Wir wünschen euch einen entspannten Start in den Tag. Passt auf euch auf, ob zu Fuß, auf dem Rad oder im Auto. Und wir hören uns morgen früh wieder. Macht's gut, Osnabrück.
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3: Oh boy.

0: Sabrina Carpenter bleibt kurz dran. Eine richtig coole Mutgeschichte aus Osnabrück. 4 11-jährige Jungs, Halil, Barazani, Oma und mir, merken auf einem Supermarktparkplatz, wie sich ein Mann an einem Fahrrad zu schaffen macht. Statt wegzuschauen, sprechen sie ihn an, der reagiert aggressiv, droht sogar. Die Jungs bitten einen Autofahrer, die Polizei zu rufen, verfolgen den Mann gemeinsam mit dem Zeugen und dank ihrer Aufmerksamkeit kann die Polizei später einen 65-Jährigen stellen. Heute um 8.29 Uhr gab es dafür eine Einladung zur Dienststelle, Süßigkeiten, Streifenwagen und viele lobende Worte von Inspektionsleiter Oliver Voges. Ihr habt euch vorbildlich und genau richtig verhalten. Hut ab vor so viel Zivilcourage. Und jetzt, gleich danach, bleibt dran für Die on the Hill von Sienna Spyro.
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1: Hier sind die wichtigsten Meldungen aus unserer Region mit Hans. Die Stadt Osnabrück gibt nach eigenen Angaben weniger als 60.000 Euro für eine 6x6 Meter kleine Klimaoase auf dem Nikolaiort aus. Ursprünglich waren rund 80.000 Euro veranschlagt, inklusive Sonnensegel, das offenbar gestrichen wurde. Die Oase wird zum bundesweiten Hitzeaktionstag eröffnet, obwohl für den Tag eher kühles, regnerisches Wetter erwartet wird. Studien zeigen, dass in Deutschland deutlich mehr Menschen an Kälte als an Hitze sterben. Wintermonate haben eine deutlich höhere Sterblichkeit als Sommermonate. Die Stadt Osnabrück will die Iburger Straße sicherer für Radfahrer und Fußgänger machen. Entlang der Straße sollen mittelfristig zahlreiche Parkplätze wegfallen, Radwege getrennt vom Autoverkehr und verbreitert werden, sowie mehr Grünflächen entstehen. Eine nächtliche Tempo-30-Regelung wird geprüft. Tagsüber soll eine grüne Welle für ruhigeren Verkehr sorgen. LED-Hinweise sollen Verkehrsteilnehmer sensibilisieren. Im zuständigen Ausschuss gibt es breite Zustimmung, aber die Politik drängt auf schnellere Umsetzung. In Osnabrück werden am 13. Juni 2026 neue mobile Blitzer gemeldet, unter anderem an

Belmer Straße und am Kurt-Schumacher-Damm. Die Standorte der Kontrollen wechseln täglich und können überall im Stadtgebiet auftreten. Hinweise zu mobilen Blitzern mit genauer Ortsangabe, Fahrtrichtung und Uhrzeit können per Mail an blitzeruhasepost.de gesendet werden. Jede Meldung wird redaktionell geprüft. Die Angaben sind unverbindlich und dienen nur zur Orientierung. Das waren die Meldungen aus unserer Region.

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war Marc Ambor mit Closer to Me hier bei Hasa Radio. Kurz vor 9, es ist 8.53 Uhr. In Hannover war heute richtig was los. Rund 3000 Schülerinnen und Schüler sind für die Demokratie auf die Straße gegangen. Ein Sternmarsch aus mehreren Stadtteilen. Ziel? Opernplatz. Dort sollten unter anderem Oberbürgermeister Belit Onay von den Grünen und andere Politiker sprechen. Spannend dabei? Die Demo kam von den Schulen selbst, von Gymnasien und Gesamtschulen. Die Jugendlichen wollten zeigen, Demokratie ist nichts Trockenes aus dem Politikbuch, sondern etwas, das wir gemeinsam erleben und für das auch die Jüngeren Verantwortung übernehmen wollen. Für Zündstoff sorgt aber die Unterstützung der Stadt. Die hat Geld für Warnwesten und Getränke gegeben. Die CDU sagt, das geht zu weit, Neutralität verletzt. Die Stadt widerspricht. Der Stadtschülerrat sagt, gute Sache, aber bitte ohne großes Stadtlogo vorne drauf. Hier ist für dich jetzt Zahnde mit Kotti.

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1: Hier sind die neuesten Meldungen. Ich bin Tore. Israel hat die vollständige Evakuierung der libanesischen Küstenstadt Tyros angeordnet, weil dort nach eigenen Angaben Hisbollah-Kämpfer aktiv sein sollen. Der frühere Wächter der antiken Stätten, der Anfang 50-jährige Mustafa Nagdi, fürchtet um die archäologischen Schätze. Der Kulturminister des Libanon wirft Israel die Zerstörung des kulturellen Erbes im Süden vor. In Osnabrück sind am heutigen 13. Juni neue mobile Blitzer aktiv. Nach Angaben des Online-Portals Hasepost stehen Geschwindigkeitskontrollen unter anderem an der Belmer Straße und am Kurt-Schumacher Damm. Die Standorte werden täglich geändert und können im gesamten Stadtgebiet auftreten. Die Informationen wurden am 13. Juni um 5.30 Uhr aktualisiert. Weltweit melden Nutzer derzeit erhebliche Probleme bei Diensten des Meta-Konzerns, unter anderem bei Facebook, Instagram und WhatsApp. Viele berichten, dass Nachrichten nicht versendet werden, Inhalte nicht laden oder zeitweise kein Zugriff möglich ist. Auf einer deutschen Störplattform wurden gegen 16 Uhr bereits mehr als 10.000 Meldungen registriert. Ursache und Dauer der Störung sind noch unklar. Das waren die Nachrichten, jetzt das Wetter mit Hanna.
2: Ja, Tore, lass uns das Wetter in Osnabrück anschauen. Heute grauer Himmel mit dichtem Wolkendeckel und leichtem Regen. Um die 17 Grad, der Wind pustet merklich, aber ohne Drama. Später weiter viele Wolken, ab und zu Schauer, Maximum um 18 Grad, abends nachlassender Regen, nachts etwa 13 Grad. Morgen zunächst trüb und nass, später weniger Schauer und kurze Sonnenfenster bis rund 18 Grad, dazu ein normaler Alltagswind. Abends klarer, etwa 11 Grad. Übermorgen freundlicher, lockere Wolken, öfter Sonne, bis 19 Grad. Nur ein gemütliches Lüftchen.
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3: Guten Morgen, hier ist Heiko auf Hase Radio, deinem Sender für Osnabrück und die Region. Schön, dass du mit uns in den Tag startest. Wir schauen gleich auf

Festnahme eines gesuchten Gewalttäters aus Melle am Flughafen Bremen und haben natürlich die wichtigsten News für dich. Jetzt wird's erstmal musikalisch. Hier kommt Bloom von Good Neighbors.

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Das war Body von Topic, Fireboy DML und Nico Santos. Es ist 9.21 Uhr hier im Studio. Kurz ein Tech-Update. Das US-Unternehmen Anthropic hat seine neue KI Claude Fable 5 vorläufig vom Markt genommen, weil US-Behörden Sicherheitsbedenken äußerten. Der Zugang für ausländische Nutzer wurde gesperrt und weitere Produkte deaktiviert. Anthropic nannte Fable 5 selbst zu mächtig und spricht davon, dass eine Methode zum sogenannten Jailbreaking gezeigt wurde, mit ein paar kleineren bereits bekannten Schwachstellen. Konkrete Gefahren nannten die Behörden laut Anthropic nicht. Vorher gab es politische Spannungen, Kritik von Donald Trump und die Einstufung durch Pete Hegseth als Lieferkettenrisiko. Anthropic klagte, die Anordnung ist vorläufig ausgesetzt. Und jetzt geht's weiter entspannt mit Moves Tonight von Boy Loco.

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1: Hier ist Hans mit den aktuellen Meldungen aus der Region. Willkommen zu den Lokalnachrichten. Die Stadt Osnabrück will die Iburger Straße sicherer für Radfahrer und Fußgänger machen. Entlang der Straße sollen mittelfristig zahlreiche Parkplätze wegfallen, Radwege getrennt vom Autoverkehr und verbreitert werden, sowie mehr Grünflächen entstehen. Eine nächtliche Tempo-30-Regelung wird geprüft. Tagsüber soll eine grüne Welle für ruhigeren Verkehr sorgen. LED-Hinweise sollen Verkehrsteilnehmer sensibilisieren. Im zuständigen Ausschuss gibt es breite Zustimmung, aber die Politik drängt auf schnellere Umsetzung. In Osnabrück werden am 13. Juni 2026 neue mobile Blitzer gemeldet, unter anderem an der Bellmerstraße und am Kurt-Schumacher-Damm. Die Standorte der Kontrollen wechseln täglich und können überall im Stadtgebiet auftreten. Hinweise zu mobilen Blitzern mit genauer Ortsangabe, Fahrtrichtung und Uhrzeit können per Mail an blitzerohasepost.de gesendet werden. Jede Meldung wird redaktionell geprüft. Die Angaben sind unverbindlich und dienen nur zur Orientierung. In Osnabrück ist die parteiunabhängige Kampagne Stadt für alle des Bündnisses Osnabrück bunt und solidarisch gestartet, unterstützt von rund 40 sozialen und zivilgesellschaftlichen Organisationen. Sie fordert bezahlbaren Wohnraum, sichere Arbeit, gute Zukunftschancen für Kinder und volle Teilhabe aller Menschen, unabhängig von Herkunft, Alter oder Lebenssituation. Die Initiatoren wenden sich gegen Ausgrenzung, Antisemitismus, Rassismus und Frauenfeindlichkeit und wollen Bürgerinnen und Bürger zu Engagement für eine offene, solidarische Stadt ermutigen.

Das war Azizam von Ed Sheeran. Schön danach kurz innezuhalten. Es ist jetzt 9.51 Uhr und ich möchte euch kurz erzählen, am Montag, dem 8. Juni, ist die Kampagne Stadt für alle des Bündnisses Osnabrück bunt und solidarisch gestartet. Rund 40 Organisationen unterstützen das Bündnis und fordern bezahlbaren Wohnraum, sichere Arbeitsbedingungen, gute Chancen für Kinder und eine Stadt, in der jede und jeder unabhängig von Herkunft, Alter oder Lebenssituation teilhaben kann. Stadt für alle, und das meinen wir wörtlich, sagt Sprecherin Helga Kramer. Mit Aktionen wie dem bunten Deckel wollen sie Gespräche über Demokratie anregen. Die Initiative ist parteiunabhängig und setzt auf

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1: Ich bin Tore, hier sind die Nachrichten. Israel hat die vollständige Evakuierung der libanesischen Küstenstadt Tyros angeordnet, weil dort nach eigenen Angaben Hisbollah-Kämpfer aktiv sein sollen. Der frühere Wächter der antiken Stätten, der Anfang 50-jährige Mustafa Nakdi, fürchtet um die archäologischen Schätze. Der Kulturminister des Libanon wirft Israel die Zerstörung des kulturellen Erbes im Süden vor. In Osnabrück ist am Montag, dem 8. Juni, die Kampagne Stadt für alle des Bündnisses Osnabrück, bunt und solidarisch, offiziell gestartet. Rund 40 Organisationen unterstützen die parteiunabhängige Initiative für soziale Teilhabe, bezahlbaren Wohnraum, sichere Arbeitsbedingungen und gleiche Chancen für Kinder. Mit Aktionen wie dem Projekt Bunter Deckel will das Bündnis demokratischen Zusammenhalt stärken. Weltweit melden Nutzer derzeit erhebliche Probleme bei Diensten des Meta-Konzerns, unter anderem bei Facebook, Instagram und WhatsApp. Viele berichten, dass Nachrichten nicht versendet werden, Inhalte nicht laden oder zeitweise kein Zugriff möglich ist. Auf einer deutschen Störplattform wurden gegen 16 Uhr bereits mehr als 10.000 Meldungen registriert. Ursache und Dauer der Störung sind noch unklar. So viel zu den Nachrichten. Hanna, wie wird das Wetter?
2: Ja, Tore, lass uns das Wetter in Osnabrück anschauen. Heute grauer Himmel mit dichtem Wolkendeckel und leichtem Regen. Um die 17 Grad, der Wind pustet merklich, aber ohne Drama. Später weiter viele Wolken, ab und zu Schauer, Maximum um 18 Grad, abends nachlassender Regen, nachts etwa 13 Grad. Morgen zunächst trüb und nass, später weniger Schauer und kurze Sonnenfenster bis rund 18 Grad, dazu ein normaler Alltagswind. Abends klarer, etwa 11 Grad. Übermorgen freundlicher, lockere Wolken, öfter Sonne, bis 19 Grad. Nur ein gemütliches Lüftchen.
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3: Moin Osnabrück, moin Landkreis, hier ist Heiko im Club 490 am Wochenende auf Hase Radio. Schön, dass du dabei bist. Gleich sprechen wir über echte kleine Helden, Kinder, die in Osnabrück einen Fahrraddieb gestellt haben und von der Polizei gelobt werden. Erstmal gibt's frischen Sound für dich. Hier kommt Haare trocknen von 01099, Gustav, Paul und Zachi.

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Und da war sie, Sarah Connor mit Das schönste Mädchen der Welt, hier bei Hase Radio. 10.20 Uhr haben wir es gerade. Und jetzt stell dir mal vor, mit 11 Jahren schon echte Helden. In Osnabrück haben Halil, Barazani, Omar und Mir gesehen, wie ein Mann ein Fahrrad klauen wollte. Die Jungs haben ihn angesprochen, sich von Drohungen nicht einschüchtern lassen und dann ganz clever Hilfe geholt, einen Autofahrer angesprochen, die Polizei informiert und zack, der Dieb wurde festgenommen. Dafür gab's jetzt eine Einladung zur Polizeiinspektion, Rundgang durch die Wache, süße Belohnung und sogar Polizeijacken zum Anprobieren. Polizeichef Oliver Voges sagt, genau richtig verhalten, Zivilcourage vom Feinsten. So viel Mut passt perfekt zu großen Gefühlen. Hier kommt für dich Eternity von Alex Warren.

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2: Auf den jetzt?
1: Ja Mann. 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
1: Hier sind die Lokalnachrichten mit Hans. Die Stadt Osnabrück will die Iburger Straße sicherer für Radfahrer und Fußgänger machen. Entlang der Straße sollen mittelfristig zahlreiche Parkplätze wegfallen, Radwege getrennt vom Autoverkehr und verbreitert werden, sowie mehr Grünflächen entstehen. Eine nächtliche Tempo-30-Regelung wird geprüft. Tagsüber soll eine grüne Welle für ruhigeren Verkehr sorgen. LED-Hinweise sollen Verkehrsteilnehmer sensibilisieren. Im zuständigen Ausschuss gibt es breite Zustimmung, aber die Politik drängt auf schnellere Umsetzung. In Osnabrück werden am 13. Juni 2026 neue mobile Blitzer gemeldet, unter anderem an der Belmer Straße und am Kurt-Schumacher-Damm. Die Standorte der Kontrollen wechseln täglich und können überall im Stadtgebiet auftreten. Hinweise zu mobilen Blitzern mit genauer Ortsangabe, Fahrtrichtung und Uhrzeit können per Mail an blitzer@hasepost.de gesendet werden. Jede Meldung wird redaktionell geprüft. Die Angaben sind unverbindlich und dienen nur zur Orientierung. In Osnabrück ist die parteiunabhängige Kampagne Stadt für alle des Bündnisses Osnabrück bunt und solidarisch gestartet, unterstützt von rund 40 sozialen und zivilgesellschaftlichen Organisationen. Sie fordert bezahlbaren Wohnraum, sichere Arbeit, gute Zukunftschancen für Kinder und volle Teilhabe aller Menschen, unabhängig von Herkunft, Alter oder Lebenssituation. Die Initiatoren wenden sich gegen Ausgrenzung, Antisemitismus, Rassismus und Frauenfeindlichkeit und wollen Bürgerinnen und Bürger zu Engagement für eine offene, solidarische Stadt ermutigen. Soweit die Meldungen aus ihrer Region.
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1: Am 11.06.2025, heute vor einem Jahr, verlor die Welt eine der seltsamsten, schönsten Stimmen Kaliforniens. Brian Wilson starb in seinem Schlaf in Beverly Hills, 82 Jahre alt, 9 Tage vor seinem 83. Geburtstag. Die Todesursache war Atemstillstand, auf dem Zertifikat standen auch Sepsis, Zystitis, chronische Erkrankungen und eine 2024 diagnostizierte Demenz als beitragende Faktoren. Eine lange, komplizierte letzte Phase eines Mannes, dessen Kopf einst ganze Klanglandschaften entwarf. Brian war kein reiner Surf-Entertainer, er war der Architekt hinter den Strukturen, Harmonien und Studiotricks, die Popmusik neu definierten. In den 60ern schrieb und produzierte er Dutzende Top-40-Hits für die Beach Boys, 11 Top-10-Singles, darunter I Get Around, Help Me Rhonda und natürlich Good Vibrations. Pet Sounds von 1966 gilt bis heute als Meilenstein, ein Pop-Album, das Pop sprengte. Die Geschichte des Mannes war immer zweigleisig. Geniale Studioexpeditionen, modularer Schnitt, ungewöhnliche Instrumente und lange Perioden persönlicher Krise, Rückzug und Krankheit. Das eingestellte Smile-Projekt wurde zu einer Legende. Erst 2004 vollendete Brian Wilson die Arbeit in seiner eigenen Version und ging damit auf Tour, eine späte, triumphale Rückkehr. In seinen letzten Jahren gab es Sorgen um seine Gesundheit. 2022 endete die letzte Tour und Freunde sagten, die Folgen von Covid hätten ihn nicht losgelassen. 2024 sah die Familie rechtliche Schritte wegen seiner Gebrechlichkeit. Sein Begräbnis in Westwood Memorial Park schloss ein Kapitel. Mit dem Tod der Wilson-Brüder ist die Gründungsära der Beach Boys historisch abgeschlossen und doch lebt Brian in Akkorden, Studioaufnahmen und Millionen Stimmen weiter, die seine Harmonien singen. Musikologen und Songwriter studieren weiterhin seine Chordfolgen und Produktionsideen. Die Popwelt hat einen ihrer experimentellsten Köpfe verloren. Kein Pathos mehr, nur ein letzter, klarer Klang. Und ein Song, der wichtiger kaum sein könnte. Good Vibrations.

war Run Free von Michael Patrick Kelly. Und es ist jetzt 10.52 Uhr. Was mit einem Einkauf auf dem Parkplatz eines Verbrauchermarkts in Osnabrück begann, endete mit einer Einladung zur Polizei. Halil, Barazani, Oma und Mia, alle 11 Jahre alt, entdeckten einen Mann, der gerade ein Fahrrad klaute. Statt wegzusehen, haben sie ihn angesprochen, einen Auto

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1: Ich bin Tore, hier sind die Nachrichten. Israel hat die vollständige Evakuierung der libanesischen Küstenstadt Tyros angeordnet, weil dort nach eigenen Angaben Hisbollah-Kämpfer aktiv sein sollen. Der frühere Wächter der antiken Stätten, der Anfang 50-jährige Mustafa Nagdi, fürchtet um die archäologischen Schätze. Der Kulturminister des Libanon wirft Israel die Zerstörung des kulturellen Erbes im Süden vor. In Osnabrück ist am Montag, dem 8. Juni, die Kampagne Stadt für alle des Bündnisses Osnabrück, bunt und solidarisch, offiziell gestartet. Rund 40 Organisationen unterstützen die parteiunabhängige Initiative für soziale Teilhabe, bezahlbaren Wohnraum, sichere Arbeitsbedingungen und gleiche Chancen für Kinder. Mit Aktionen wie dem Projekt Bunter Deckel will das Bündnis demokratischen Zusammenhalt stärken. Weltweit melden Nutzer derzeit erhebliche Probleme bei Diensten des Meta-Konzerns, unter anderem bei Facebook, Instagram und WhatsApp. Viele berichten, dass Nachrichten nicht versendet werden, Inhalte nicht laden oder zeitweise kein Zugriff möglich ist. Auf einer deutschen Störplattform wurden gegen 16 Uhr bereits mehr als 10.000 Meldungen registriert. Ursache und Dauer der Störung sind noch unklar. Soweit die Meldungen. Hanna, wie sieht's mit dem Wetter aus?
2: Ja, Tore, lass uns das Wetter in Osnabrück anschauen. Heute grauer Himmel mit dichtem Wolkendeckel und leichtem Regen. Um die 17 Grad, der Wind pustet merklich, aber ohne Drama. Später weiter viele Wolken, ab und zu Schauer, Maximum um 18 Grad, abends nachlassender Regen, nachts etwa 13 Grad. Morgen zunächst trüb und nass, später weniger Schauer und kurze Sonnenfenster bis rund 18 Grad, dazu ein normaler Alltagswind. Abends klarer, etwa 11 Grad. Übermorgen freundlicher, lockere Wolken, öfter Sonne, bis 19 Grad. Nur ein gemütliches Lüftchen.
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3: Moin aus Osnabrück, hier ist Heiko im Club 490 am Wochenende auf Hase Radio. Schön, dass du dabei bist. Gleich sprechen wir über ein schweres Thema, den Kindermordfall um den sogenannten Maskenmann, der nun in Revision geht. Vorher machen wir musikalisch ein bisschen Licht an. Hier kommt für dich Abracadabra von Lady Gaga.

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Das war The Kid LAROI mit Hot Girl Problems hier bei Hase Radio. Und wenn du gerade in Hannover unterwegs bist, hast du es vielleicht schon mitbekommen, heute gehen richtig viele junge Leute auf die Straße. Rund 3000 Schülerinnen und Schüler sind für die Demokratie durch die Stadt gezogen, in einem Sternmarsch aus verschiedenen Stadtteilen bis zum Opernplatz. Die Idee kommt direkt von mehreren Gymnasien und Gesamtschulen. Demokratie soll sich nicht nur nach Schulbuch anhören, sondern nach echtem Miteinander und nach Verantwortung übernehmen. Unterstützt wurde das Ganze von der Stadt mit Geld für zum Beispiel Warnwesten und Getränke. Genau das sorgt aber jetzt für Zoff. Ein CDU-Abgeordneter sagt, die Stadt habe ihre Neutralität verletzt, die Stadt widerspricht. Und selbst der Stadtschülerrat meint, Unterstützung ja, aber bitte eher im Hintergrund. Es ist kurz nach 11:21. Wir bleiben bei nachdenklichen Vibes. Hier kommt Dream Come True im Edit von Felix Jehn und Baby Close.

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1: Hier ist Hans mit den wichtigsten Meldungen aus unserer Region. Der Landkreis Osnabrück kündigt für die Woche von Montag, dem 15. Juni 2026, bis Sonntag, dem 21. Juni 2026, Geschwindigkeitskontrollen an. Montag Bissendorf, Dienstag Voltlage, Mittwoch Bad Iburg, Donnerstag Bersenbrück, Freitag Bad Essen, Samstag Haßbergen, Sonntag Merzen. Kontrollen sind jederzeit auch anderswo möglich. Verkehrsteilnehmer sollen die Tempolimits beachten. Alle Angaben sind ohne Gewähr. Die Stadt Osnabrück will die Iburger Straße sicherer für Radfahrer und Fußgänger machen. Entlang der Straße sollen mittelfristig zahlreiche Parkplätze wegfallen, Radwege getrennt vom Autoverkehr und verbreitert werden, sowie mehr Grünflächen entstehen. Eine nächtliche Tempo-30-Regelung wird geprüft. Tagsüber soll eine grüne Welle für ruhigeren Verkehr sorgen. LED-Hinweise sollen Verkehrsteilnehmer sensibilisieren. Im zuständigen Ausschuss gibt es breite Zustimmung, aber die Politik drängt auf schnellere Umsetzung. In Osnabrück ist die parteiunabhängige Kampagne Stadt für alle des Bündnisses Osnabrück bunt und solidarisch gestartet, unterstützt von rund 40 sozialen und zivilgesellschaftlichen Organisationen. Sie fordert bezahlbaren Wohnraum, sichere Arbeit, gute Zukunftschancen für Kinder und volle Teilhabe aller Menschen, unabhängig von Herkunft, Alter oder Lebenssituation. Die Initiatoren wenden sich gegen Ausgrenzung, Antisemitismus, Rassismus und Frauenfeindlichkeit und wollen Bürgerinnen und Bürger zu Engagement für eine offene, solidarische Stadt ermutigen. Das waren die aktuellen Meldungen aus unserer Region.

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Das war Water von Tyler X Marshmallow. Schön abtauchen. Es ist 11.53 Uhr und kurz etwas, das mir am Herzen liegt. In Osnabrück ist am Montag, dem 8. Juni, die Kampagne Stadt für alle des Bündnisses Osnabrück bunt und solidarisch gestartet. Rund 40 Organisationen setzen sich für bezahlbaren Wohnraum, sichere Arbeitsbedingungen, gute Chancen für unsere Kinder

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1: Hier ist Tore am Mikrofon. Willkommen zu den Nachrichten. Israel hat die vollständige Evakuierung der libanesischen Küstenstadt Tyros angeordnet, weil dort nach eigenen Angaben Hisbollah-Kämpfer aktiv sein sollen. Der frühere Wächter der antiken Stätten, der Anfang 50-jährige Mustafa Nagdi, fürchtet um die archäologischen Schätze. Der Kulturminister des Libanon wirft Israel die Zerstörung des kulturellen Erbes im Süden vor. In Osnabrück ist am Montag, dem 8. Juni, die Kampagne Stadt für alle des Bündnisses Osnabrück bunt und solidarisch offiziell gestartet. Rund 40 Organisationen unterstützen die parteiunabhängige Initiative für soziale Teilhabe, bezahlbaren Wohnraum, sichere Arbeitsbedingungen und gleiche Chancen für Kinder. Mit Aktionen wie dem Projekt Bunter Deckel will das Bündnis demokratischen Zusammenhalt stärken. Weltweit melden Nutzer derzeit erhebliche Probleme bei Diensten des Meta-Konzerns, unter anderem bei Facebook, Instagram und WhatsApp. Viele berichten, dass Nachrichten nicht versendet werden, Inhalte nicht laden oder zeitweise kein Zugriff möglich ist. Auf einer deutschen Störplattform wurden gegen 16 Uhr bereits mehr als 10.000 Meldungen registriert. Ursache und Dauer der Störung sind noch unklar. Und damit zu dir, Hanna, mit dem Wetter.
2: Ja, Tore, lass uns das Wetter in Osnabrück anschauen. Heute grauer Himmel mit dichtem Wolkendeckel und leichtem Regen. Um die 17 Grad, der Wind pustet merklich, aber ohne Drama. Später weiter viele Wolken, ab und zu Schauer, Maximum um 18 Grad, abends nachlassender Regen, nachts etwa 13 Grad. Morgen zunächst trüb und nass, später weniger Schauer und kurze Sonnenfenster bis rund 18 Grad, dazu ein normaler Alltagswind. Abends klarer, etwa 11 Grad. Übermorgen freundlicher, lockere Wolken, öfter Sonne, bis 19 Grad. Nur ein gemütliches Lüftchen.
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3: Moin aus dem Studio, hier ist Heiko im Club 490 am Wochenende auf Hase Radio. Schön, dass du dabei bist. Gleich sprechen wir über die schockierende Hundeattacke in Osnabrück und wie eine Zeugin mit ihren Hinweisen geholfen hat. Jetzt wird's erstmal laut und treibend. Hier kommt Rebellion von Rahab, Michael Patrick Kelly und Shaggy.

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0: Das war Stay von Miles Smith. Cooler Vibe. Kurze Ansage, es ist gerade 12.19 Uhr bei uns und diese Rückkehr endete für einen 25-jährigen Mann aus Melle direkt am Flughafen Bremen. Gegen ihn lag ein europäischer Haftbefehl des Amtsgerichts Osnabrück vor. Am Donnerstag, 11. Juni, wurde er gegen 9.30 Uhr unmittelbar nach der Ankunft aus Istanbul am Flugzeug widerstandslos festgenommen. Er hatte eine Jugendstrafe von 3 Jahren und 6 Monaten nie angetreten und sich ins Ausland abgesetzt. Mit der Einreise holten die offenen Haftansprüche ihn ein. Statt nach Hause ging es direkt in den Strafvollzug. Bleibt dran, jetzt geht's weiter mit Rosa-Roter Tee von BAC.
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1: Hier sind die wichtigsten Meldungen aus unserer Region mit Hans. Die Stadt Osnabrück will die Iburger Straße sicherer für Radfahrer und Fußgänger machen. Entlang der Straße sollen mittelfristig zahlreiche Parkplätze wegfallen, Radwege getrennt vom Autoverkehr und verbreitert werden, sowie mehr Grünflächen entstehen. Eine nächtliche Tempo-30-Regelung wird geprüft. Tagsüber soll eine grüne Welle für ruhigeren Verkehr sorgen. LED-Hinweise sollen Verkehrsteilnehmer sensibilisieren. Im zuständigen Ausschuss gibt es breite Zustimmung, aber die Politik drängt auf schnellere Umsetzung. Michelle aus der Hall of Fame in Osnabrück empfiehlt diese Woche den Animationsfilm Zombies im Zoo. Nach dem Einschlag eines Meteoriten verwandelt ein Virus die Zootiere in grüne Monster. Die junge Wölfin Gracie und der mürrische Berglöwe Dan versuchen mit ihren Freunden den Zoo zu retten, bevor sich die Seuche ausbreitet. Der Film bietet eine Mischung aus Abenteuer, Humor und leichtem Grusel für die ganze Familie. In Osnabrück ist die parteiunabhängige Kampagne Stadt für alle des Bündnisses Osnabrück bunt und solidarisch gestartet, unterstützt von rund 40 sozialen und zivilgesellschaftlichen Organisationen. Sie fordert bezahlbaren Wohnraum, sichere Arbeit, gute Zukunftschancen für Kinder und volle Teilhabe aller Menschen, unabhängig von Herkunft, Alter oder Lebenssituation. Die Initiatoren wenden sich gegen Ausgrenzung, Antisemitismus, Rassismus und Frauenfeindlichkeit und wollen Bürgerinnen und Bürger zu Engagement für eine offene, solidarische Stadt ermutigen.

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Das waren die Jonas Brothers mit No Time to Talk hier bei Hase Radio. Und wir haben doch kurz Zeit zum Quatschen. Es ist kurz vor 13 Uhr. Wir bleiben beim Thema Leistung. Die Bundesjugendspiele werden wieder sportlicher. Die Kultusminister sagen, in den dritten und vierten Klassen darf es wieder den klassischen Wettkampf geben. Mit festen Regeln, Zeiten, Weiten, direktem Vergleich. CDU-Leute wie Christian Fühner feiern das. Sport lebt für sie von Ehrgeiz, Sieg und Niederlage, aus denen man lernt. In Niedersachsen sieht man das lockerer. Kultusministerin Julia Willi Hamburg möchte, dass die Schulen selbst entscheiden. Denn zu viel Druck kann Kids auch vergraulen, warnen Sportwissenschaftlerinnen. Wie siehst du das innerlich? Lieber messen oder lieber Spaß ohne Noten? Musikalisch gibt's jetzt den passenden Titelwechsel. Hier kommt Changing von Kevin Jonas.

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1: Ich bin Tore, hier sind die Nachrichten. Israel hat die vollständige Evakuierung der libanesischen Küstenstadt Tyros angeordnet, weil dort nach eigenen Angaben Hisbollah-Kämpfer aktiv sein sollen. Der frühere Wächter der antiken Stätten, der Anfang 50-jährige Mustafa Nagdi, fürchtet um die archäologischen Schätze. Der Kulturminister des Libanon wirft Israel die Zerstörung des kulturellen Erbes im Süden vor. In Osnabrück ist am Montag, dem 8. Juni, die Kampagne Stadt für alle des Bündnisses Osnabrück, bunt und solidarisch, offiziell gestartet. Rund 40 Organisationen unterstützen die parteiunabhängige Initiative für soziale Teilhabe, bezahlbaren Wohnraum, sichere Arbeitsbedingungen und gleiche Chancen für Kinder. Mit Aktionen wie dem Projekt Bunter Deckel will das Bündnis demokratischen Zusammenhalt stärken. In den Kinos startet in dieser Woche der Animationsfilm Zombies im Zoo. Darin schlägt ein Meteorit in einem Zoo ein und ein Virus verwandelt die Tiere in grüne Monster. Die junge Wölfin Gracie und der Berglöwe Dan versuchen mit Freunden den Zoo zu retten. Der Film verbindet Abenteuer, Humor und Grusel für die ganze Familie. Das waren die aktuellen Nachrichten. Hanna, wie sieht's beim Wetter aus?
2: Ja, Tore, lass uns das Wetter in Osnabrück anschauen. Heute grauer Himmel mit dichtem Wolkendeckel und leichtem Regen. Um die 17 Grad, der Wind pustet merklich, aber ohne Drama. Später weiter viele Wolken, ab und zu Schauer, Maximum um 18 Grad, abends nachlassender Regen, nachts etwa 13 Grad. Morgen zunächst trüb und nass, später weniger Schauer und kurze Sonnenfenster bis rund 18 Grad, dazu ein normaler Alltagswind. Abends klarer, etwa 11 Grad. Übermorgen freundlicher, lockere Wolken, öfter Sonne bis 19 Grad. Nur ein gemütliches Lüftchen.
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3: Moin aus dem Club 490 am Wochenende. Hier ist Heiko auf Hase Radio. Schön, dass du mit uns in den Nachmittag startest. Gleich sprechen wir über ein heftiges Urteil. Ein Mann wurde mit einer Kugelhantel getötet. Der Täter bekommt 7 Jahre Haft. Vorher wird's aber erstmal musikalisch groß. Hier sind Coldplay, Little Sims, Burna Boy, Iliana und Teenie mit We Pray, der Single-Version.

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und damit von Take Me to the Rave bei Rocco x Pulse Driver x Ninkid zu einer kleinen, echten Heldengeschichte. Es ist 13.21 Uhr und 4 11-jährige Jungs aus Osnabrück, Halil, Barazani, Omar und mir, haben heute Mut gezeigt. Auf einem Supermarktparkplatz bemerkten sie einen Mann am Fahrrad, sprachen ihn an, ließen sich nicht einschüchtern und baten einen Autofahrer, die Polizei zu rufen. Gemeinsam verfolgten sie den Täter, was kurze Zeit später zur Festnahme des mutmaßlichen Diebs führte. Zur Belohnung durften sie die Wache besuchen, bekamen Wasser, Süßigkeiten und einen Blick in Streifenwagen und Zellen. Inspektionsleiter Oliver Voges lobte ihr Verhalten. Ihr habt euch vorbildlich verhalten. Schön, solche Geschichten zu hören. Und jetzt geht's weiter mit All We Got bei Ray Dalton.

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1: Hier ist Hans mit den aktuellen Meldungen aus der Region. Willkommen zu den Lokalnachrichten. Die Stadt Osnabrück will die Iburger Straße sicherer für Radfahrer und Fußgänger machen. Entlang der Straße sollen mittelfristig zahlreiche Parkplätze wegfallen, Radwege getrennt vom Autoverkehr und verbreitert werden, sowie mehr Grünflächen entstehen. Eine nächtliche Tempo-30-Regelung wird geprüft. Tagsüber soll eine grüne Welle für ruhigeren Verkehr sorgen. LED-Hinweise sollen Verkehrsteilnehmer sensibilisieren. Im zuständigen Ausschuss gibt es breite Zustimmung, aber die Politik drängt auf schnellere Umsetzung. Michelle aus der Hall of Fame in Osnabrück empfiehlt diese Woche den Animationsfilm Zombies im Zoo. Nach dem Einschlag eines Meteoriten verwandelt ein Virus die Zootiere in grüne Monster. Die junge Wölfin Gracie und der mürrische Berglöwe Dan versuchen mit ihren Freunden den Zoo zu retten, bevor sich die Seuche ausbreitet. Der Film bietet eine Mischung aus Abenteuer, Humor und leichtem Grusel für die ganze Familie. In Osnabrück ist die parteiunabhängige Kampagne Stadt für alle des Bündnisses Osnabrück, bunt und solidarisch, gestartet, unterstützt von rund 40 sozialen und zivilgesellschaftlichen Organisationen. Sie fordert bezahlbaren Wohnraum, sichere Arbeit, gute Zukunftschancen für Kinder und volle Teilhabe aller Menschen, unabhängig von Herkunft, Alter oder Lebenssituation. Die Initiatoren wenden sich gegen Ausgrenzung, Antisemitismus, Rassismus und Frauenfeindlichkeit und wollen Bürgerinnen und Bürger zu Engagement für eine offene, solidarische Stadt

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Shawn Mendes mit Heart of Gold hier bei Hase Radio. Und wenn du gerade durch Hannover unterwegs bist, vielleicht hast du heute Mittag was Besonderes gesehen. So ungefähr 3000 Schülerinnen und Schüler sind für die Demokratie auf die Straße gegangen, als Sternmarsch aus verschiedenen Stadtteilen bis zum Opernplatz. Die Idee kam direkt von den Schulen, von den Jugendlichen selbst. Sie wollten zeigen, Demokratie ist nicht nur im Politikunterricht, sondern etwas, wofür wir alle Verantwortung übernehmen können. Mit im Boot war die Stadt Hannover, die zum Beispiel Material bezahlt hat. Und genau das sorgt jetzt für Streit. Aus der CDU heißt es, zu viel Einfluss, zu wenig Neutralität. Die Stadt sagt, nein, alles freiwillig. Und der Stadtschülerrat wünscht sich fürs nächste Mal mehr Support, aber weniger Stadtlogo. Es ist jetzt kurz vor 14 Uhr und passend dazu geht's weiter mit You von Bund & Oaks.

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1: Hier ist Tore, willkommen zu den Nachrichten. Im Nordosten von Bratislava sorgt ein geplantes Antimon- und Goldbergwerk der kanadischen Firma Military Metals für Streit. Trotz des laut Unternehmen größten Antimon-Vorkommens der Europäischen Union mit einem geschätzten Wert von rund 2 Milliarden US-Dollar stoppte Umweltminister Thomas Taraba die Erkundungslizenz wegen Umweltbedenken und öffentlichen Protests. Military Metals will gegen die Entscheidung vorgehen. In Osnabrück ist am Montag, dem 8. Juni, die Kampagne Stadt für alle des Bündnisses Osnabrück, Bund und Solidarisch offiziell gestartet. Rund 40 Organisationen unterstützen die parteiunabhängige Initiative für soziale Teilhabe, bezahlbaren Wohnraum, sichere Arbeitsbedingungen und gleiche Chancen für Kinder. Mit Aktionen wie dem Projekt Bunter Deckel will das Bündnis demokratischen Zusammenhalt stärken. In den Kinos startet in dieser Woche der Animationsfilm Zombies im Zoo. Darin schlägt ein Meteorit in einem Zoo ein und ein Virus verwandelt die Tiere in grüne Monster. Die junge Wölfin Gracie und der Berglöwe Dan versuchen mit Freunden den Zoo zu retten. Der Film verbindet Abenteuer, Humor und

0: Grusel für die ganze Familie. Das waren die aktuellen Nachrichten. Hanna, wie sieht's beim Wetter aus?
1: Ja, Tore, lass uns das Wetter in Osnabrück anschauen. Heute grauer Himmel mit dichtem Wolkendeckel und leichtem Regen. Um die 17 Grad, der Wind pustet merklich, aber ohne Drama. Später weiter viele Wolken, ab und zu Schauer, Maximum um 18 Grad, abends nachlassender Regen, nachts etwa 13 Grad. Morgen zunächst trüb und nass, später weniger Schauer und kurze Sonnenfenster bis rund 18 Grad, dazu ein normaler Alltagswind. Abends klarer, etwa 11 Grad. Übermorgen freundlicher, lockere Wolken, öfter Sonne bis 19 Grad. Nur ein gemütliches Lüftchen.
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3: Moin zusammen, hier ist Heiko im Club 490 am Wochenende auf Hase Radio, deinem Sender für Osnabrück und die Region. Schön, dass du mit uns in den Nachmittag startest. Gleich sprechen wir über den Prozess nach dem tödlichen Angriff mit einer Kugelhantel und was das Urteil bedeutet. Vorher wird's musikalisch. Hier sind Good Neighbors mit ihrem Song Bloom.

0: 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Hier zum Beispiel:
1: Eine Maus mit vollständig durchtrenntem Rückenmark erlangte durch eine völlig neue Behandlung ihre normale Bewegungsfähigkeit zurück. Entwickelt wurde dieser Durchbruch von Biotechnologie-Ingenieuren der ETH Zürich in Zürich, einer der Top 10 Ingenieurschulen weltweit. Die Studie erschien im Fachjournal Nature Materials.
0: Das Geheimnis dahinter sind sogenannte NPC-Bots. Hierbei verschmelzen aus einer Hautprobe gewonnene neuronale Vorläuferzellen mit magnetisch gesteuerten Barium-Titanat beschichteten Nanopartikeln. Auf einem speziellen Kulturmedium von exakt einem Quadratzentimeter Fläche verbinden sich diese in etwa 30 Minuten.
1: Co-Autor Professor Salvador Pané Vidal vom Multiscale Robotics Lab der ETH Zürich entwickelte das Kulturmedium. Sind mehrere Millionen NPC-Bots extrahiert, ist die Therapie startklar. Auch an Zebrafischen wurde die Technologie bereits erfolgreich demonstriert.
0: Bei den behandelten Mäusen verbanden sich die Nervenzellen an den Enden der durchtrennten Wirbelsäule nach 28 Tagen wieder. Hao Ye, leitender Wissenschaftler und Erstautor, sieht riesiges Potenzial, muss aber noch die optimalen Magnetfelder für Menschen testen.

war Baby Goodbye von Alle Farben. Schön, oder? Genau um 14.19 Uhr ein kleiner Moment zum Durchatmen. Am Montag, dem 8. Juni, ist offiziell die Kampagne Stadt für alle des Bündnisses Osnabrück bunt und solidarisch gestartet. Rund 40 Organisationen setzen sich nun für bezahlbaren Wohnraum, sichere Arbeitsbedingungen und eine Stadt ein, in der alle mitmachen können. Stadt für alle heißt wörtlich, keine Ausgrenzung, sondern Zusammenhalt, sagt Sprecherin Helga Kramer. Mit Projekten wie dem bunten Deckel wollen sie Gespräche über Demokratie anstoßen. Das ist parteiunabhängig und lädt dich ein, mitzumachen. Jetzt geht's weiter mit Gestern von Santos. 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
1: Hier sind die Lokalnachrichten mit Hans. Die Stadt Osnabrück will die Iburger Straße sicherer für Radfahrer und Fußgänger machen. Entlang der Straße sollen mittelfristig zahlreiche Parkplätze wegfallen, Radwege getrennt vom Autoverkehr und verbreitert werden, sowie mehr Grünflächen entstehen. Eine nächtliche Tempo-30-Regelung wird geprüft. Tagsüber soll eine grüne Welle für ruhigeren Verkehr sorgen. LED-Hinweise sollen Verkehrsteilnehmer sensibilisieren. Im zuständigen Ausschuss gibt es breite Zustimmung. Aber die Politik drängt auf schnellere Umsetzung. Michelle aus der Hall of Fame in Osnabrück empfiehlt diese Woche den Animationsfilm Zombies im Zoo. Nach dem Einschlag eines Meteoriten verwandelt ein Virus die Zootiere in grüne Monster. Die junge Wölfin Gracie und der mürrische Berglöwe Dan versuchen mit ihren Freunden den Zoo zu retten, bevor sich die Seuche ausbreitet. Der Film bietet eine Mischung aus Abenteuer, Humor und leichtem Grusel für die ganze Familie. In Osnabrück ist die parteiunabhängige Kampagne Stadt für alle des Bündnisses Osnabrück bunt und solidarisch gestartet, unterstützt von rund 40 sozialen und zivilgesellschaftlichen Organisationen. Sie fordert bezahlbaren Wohnraum, sichere Arbeit, gute Zukunftschancen für Kinder und volle Teilhabe aller Menschen, unabhängig von Herkunft, Alter oder Lebenssituation. Die Initiatoren wenden sich gegen Ausgrenzung, Antisemitismus, Rassismus und Frauenfeindlichkeit und wollen Bürgerinnen und Bürger zu Engagement für eine offene, solidarische Stadt ermutigen. Das waren die lokalen Nachrichten.
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Das war Lady Gaga mit Abracadabra hier bei Hase Radio. Wir haben 14.51 Uhr. Wir wechseln jetzt zu einem schweren Thema. In Göttingen ist ein Mann wegen Totschlags zu 7 Jahren Haft verurteilt worden. Der 48-jährige Täter hatte gestanden, einen Bekannten mit einer etwa 10 Kilo schweren Kugelhantel getötet zu haben. Die beiden kannten sich erst kurz, sie tranken in seiner Wohnung Alkohol, dann kam es zum Streit. Laut Gutachter schlug der Mann erst gegen den Oberkörper, dann gezielt gegen den Kopf. Ein Schlag, der den 52-jährigen Bekannten innerhalb von Sekunden tötete. Etwa 10 Stunden später rief der Täter selbst die Polizei. Das Gericht sah keinen heimtückischen Mord, aber einen bedingten Tötungsvorsatz. Das Urteil ist noch nicht rechtskräftig. Wir lassen das einmal kurz sacken und dann wird's musikalisch wieder etwas leichter. Hier kommt Dream Come True, der Edit von Felix Jehn und Baby Close.

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1: Hier ist Tore am Mikrofon. Willkommen zu den Nachrichten. Im Nordosten von Bratislava sorgt ein geplantes Antimon- und Goldbergwerk der kanadischen Firma Military Metals für Streit. Trotz des laut Unternehmen größten Antimon-Vorkommens der Europäischen Union mit einem geschätzten Wert von rund 2 Milliarden US-Dollar stoppte Umweltminister Thomas Taraba die Erkundungslizenz wegen Umweltbedenken und öffentlichen Protests. Military Metals will gegen die Entscheidung vorgehen. In Osnabrück ist am Montag, dem 8. Juni, die Kampagne Stadt für alle des Bündnisses Osnabrück, Bund und Solidarisch offiziell gestartet. Rund 40 Organisationen unterstützen die parteiunabhängige Initiative für soziale Teilhabe, bezahlbaren Wohnraum, sichere Arbeitsbedingungen und gleiche Chancen für Kinder. Mit Aktionen wie dem Projekt Bunter Deckel will das Bündnis demokratischen Zusammenhalt stärken. In den Kinos startet in dieser Woche der Animationsfilm Zombies im Zoo. Darin schlägt ein Meteorit in einem Zoo ein und ein Virus verwandelt die Tiere in grüne Monster. Die junge Wölfin Gracie und der Berglöwe Dan versuchen mit Freunden den Zoo zu retten. Der Film verbindet Abenteuer, Humor und Grusel für die ganze Familie. Das waren die aktuellen Nachrichten. Hanna, wie sieht's beim Wetter aus?
2: Danke, Tore. Das Wetter in Osnabrück. Aktuell ist es leicht bewölkt mit einzelnen Schauern und rund 18 Grad, angenehm frisch. Der Wind kommt aus Westen, spürbar, aber noch entspannt, mit ein paar kräftigeren Böen. Heute Nachmittag bleibt es launisch mit kurzen, leichten Schauern, viele Wolken, zwischendurch Sonnenlücken. Maximal etwa 18 Grad. Abends klart es mehr auf, später oft klar, Tiefstwerte um 12 Grad. Der Wind beruhigt sich. Morgen viele Wolken, gelegentlich etwas Regen, dazwischen trockene Phasen und ein bisschen Sonne um 18 Grad. Mäßig

0: kräftiger Westwind. Übermorgen deutlich freundlicher, länger Sonne mit ein paar dickeren Wolken, meist trocken, um 25 Grad. Der Wind bleibt eher locker aus Südwest bis West. Ideales, ich gehe mal kurz raus und komme vielleicht nicht wieder, Wetter.
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2: Moin, hier ist Heiko. Du hörst den Club 490 am Wochenende auf Hase Radio. Schön, dass du dabei bist. Gleich sprechen wir über einen gesuchten Gewalttäter aus Melle, der am Flughafen Bremen gefasst wurde, und checken, was sonst in der Welt los ist. Jetzt erstmal frische Musik für dich. Hier ist Sabrina Carpenter mit Taste.

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Und da war er, Marc Ambor mit Closer to Me bei Hase Radio. Genau richtig zum Nachmittag, es ist kurz nach 15.20 Uhr. Und jetzt wird's ein bisschen sportlich. Die Bundesjugendspiele werden wieder mehr zum echten Wettkampf. Zumindest in den dritten und vierten Klassen. Die Kultusminister sagen, feste Regeln, direkter Vergleich, Kinder sollen lernen, mit Sieg und Niederlage umzugehen. Unterstützt wird das zum Beispiel von der CDU, die meint, ohne Ehrgeiz kein richtiger Sport. In Niedersachsen sieht man das entspannter. Kultusministerin Julia Willi Hamburg sagt, jede Grundschule soll selbst entscheiden, ob es eher spielerisch oder als Wettkampf läuft, damit Kinder nicht die Lust verlieren, wenn es ständig nicht so läuft. Was meinst du, mehr Wettbewerb oder Hauptsache Spaß an Bewegung? Hier kommt auf jeden Fall der passende Energieschub. Rebellion, R3 Hap, Michael Patrick Kelly und Shaq.

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1: Hier sind die Lokalnachrichten mit Hans. Die Stadt Osnabrück will die Iburger Straße sicherer für Radfahrer und Fußgänger machen. Entlang der Straße sollen mittelfristig zahlreiche Parkplätze wegfallen, Radwege getrennt vom Autoverkehr und verbreitert werden, sowie mehr Grünflächen entstehen. Eine nächtliche Tempo-30-Regelung wird geprüft. Tagsüber soll eine grüne Welle für ruhigeren Verkehr sorgen. LED-Hinweise sollen Verkehrsteilnehmer sensibilisieren. Im zuständigen Ausschuss gibt es breite Zustimmung, aber die Politik drängt auf schnellere Umsetzung. Michelle aus der Hall of Fame in Osnabrück empfiehlt diese Woche den Animationsfilm Zombies im Zoo. Nach dem Einschlag eines Meteoriten verwandelt ein Virus die Zootiere in grüne Monster. Die junge Wölfin Gracie und der mürrische Berglöwe Dan versuchen mit ihren Freunden, den Zoo zu retten, bevor sich die Seuche ausbreitet. Der Film bietet eine Mischung aus Abenteuer, Humor und leichtem Grusel für die ganze Familie. HelpAge Deutschland beendet sein 20. Jubiläumsjahr mit einem Benefizkonzert in der Osnabrückhalle am Sonntag, 14. Juni um 18 Uhr. Der Hamburger Seniorenchor Heaven Can Wait mit 35 Sängerinnen und Sängern im Alter zwischen 70 und 93 Jahren interpretiert moderne Songs und eigene Lieder über Glück, Lebenssinn und Älterwerden, teils gemeinsam mit dem Osnabrücker Kinderchor Piccolo. Zudem informiert HelpAge über seine weltweite Projektarbeit, unterstützt von Annika Ernst und Thorsten Schröder. Damit sind Sie hier aus der Region wieder bestens informiert.

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1: Am 11.06.2025, heute vor einem Jahr, verlor die Welt eine der seltsamsten, schönsten Stimmen Kaliforniens. Brian Wilson starb in seinem Schlaf in Beverly Hills, 82 Jahre alt, 9 Tage vor seinem 83. Geburtstag. Die Todesursache war Atemstillstand, auf dem Zertifikat standen auch Sepsis, Zystitis, chronische Erkrankungen und eine 2024 diagnostizierte Demenz als beitragende Faktoren. Eine lange, komplizierte letzte Phase eines Mannes, dessen Kopf einst ganze Klanglandschaften entwarf. Brian war kein reiner Surf-Entertainer, er war der Architekt hinter den Strukturen, Harmonien und Studiotricks, die Popmusik neu definierten. In den 60ern schrieb und produzierte er Dutzende Top-40-Hits für die Beach Boys, 11 Top-10-Singles, darunter I Get Around, Help Me Rhonda und natürlich Good Vibrations. Pet Sounds von 1966 gilt bis heute als Meilenstein, ein Pop-Album, das Pop sprengte. Die Geschichte des Mannes war immer zweigleisig. Geniale Studioexpeditionen, modularer Schnitt, ungewöhnliche Instrumente und lange Perioden persönlicher Krise, Rückzug und Krankheit. Das eingestellte Smile-Projekt wurde zu einer Legende. Erst 2004 vollendete Brian Wilson die Arbeit in seiner eigenen Version und ging damit auf Tour, eine späte, triumphale Rückkehr. In seinen letzten Jahren gab es Sorgen um seine Gesundheit. 2022 endete die letzte Tour und Freunde sagten, die Folgen von Covid hätten ihn nicht losgelassen. 2024 sah die Familie rechtliche Schritte wegen seiner Gebrechlichkeit. Sein Begräbnis in Westwood Memorial Park schloss ein Kapitel. Mit dem

Der Tod der Wilson-Brüder ist die Gründungsära der Beach Boys historisch abgeschlossen. Und doch lebt Brian in Akkorden, Studioaufnahmen und Millionen Stimmen weiter, die seine Harmonien singen. Musikologen und Songwriter studieren weiterhin seine Chordfolgen und Produktionsideen. Die Popwelt hat einen ihrer experimentellsten Köpfe verloren. Kein Pathos mehr, nur ein letzter, klarer Klang. Und ein Song, der wichtiger kaum sein könnte. Good Vibrations.

Das war Beste von Mark Forster. Schön, oder? Es ist gerade 15.54 Uhr hier bei Hase Radio. Mit einem besonderen musikalischen Höhepunkt endet das 20-jährige Jubiläum von Help Age Deutschland. Am Sonntag, den 14. Juni um 18 Uhr, lädt die Organisation zu einem Benefizkonzert in die Osnabrückhalle ein. Zu Gast ist der Hamburger Seniorenchor Heaven Can Wait. 35 Sängerinnen und Sänger zwischen 70 und 93 zeigen, dass Musik keine Altersgrenzen kennt. Statt klassischer Chorliteratur gibt's moderne Songs der Enkelgeneration, eigene Lieder über Glück und Älterwerden und ein gemeinsamer Auftritt mit dem Osnabrücker Kinderchor Piccolo. Prominente wie Annika Ernst und Thorsten Schröder sind dabei. Ein Abend voller Musik, Lebensfreude und neuer Perspektiven. Wenn du dabei sein willst, nichts wie hin. Und jetzt Ballon von

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1: Hier sind die neuesten Meldungen. Ich bin Tore. Im Nordosten von Bratislava sorgt ein geplantes Antimon- und Goldbergwerk der kanadischen Firma Military Metals für Streit. Trotz des laut Unternehmen größten Antimon-Vorkommens der Europäischen Union mit einem geschätzten Wert von rund 2 Milliarden US-Dollar stoppte Umweltminister Thomas Taraba die Erkundungslizenz wegen Umweltbedenken und öffentlichen Protests. Military Metals will gegen die Entscheidung vorgehen. Mit einem Benefizkonzert in der Osnabrückhalle endet am Sonntag, dem 14. Juni um 18 Uhr das 20. Jubiläumsjahr von HelpAge Deutschland. Auftreten wird der Hamburger Seniorenchor Heaven Can Wait mit 35 Sängerinnen und Sängern zwischen 70 und 93 Jahren, unterstützt vom Osnabrücker Kinderchor Piccolo. Zugleich informiert HelpAge über seine weltweiten Projekte für ältere Menschen. In den Kinos startet in dieser Woche der Animationsfilm Zombies im Zoo. Darin schlägt ein Meteorit in einem Zoo ein und ein Virus verwandelt die Tiere in grüne Monster. Die junge Wölfin Gracie und der Berglöwe Dan versuchen mit Freunden den Zoo zu retten. Der Film verbindet Abenteuer, Humor und Grusel für die ganze Familie. Soweit die Meldungen. Hanna, wie sieht's mit dem Wetter aus?
2: Danke, Tore. Das Wetter in Osnabrück. Aktuell ist es leicht bewölkt mit einzelnen Schauern und rund 18 Grad. Angenehm frisch. Der Wind kommt aus Westen, spürbar, aber noch entspannt, mit ein paar kräftigeren Böen. Heute Nachmittag bleibt es launisch mit kurzen, leichten Schauern, viele Wolken, zwischendurch Sonnenlücken. Maximal etwa 18 Grad. Abends klart es mehr auf, später oft klar, Tiefstwerte um 12 Grad. Der Wind beruhigt sich. Morgen viele Wolken, gelegentlich etwas Regen, dazwischen trockene Phasen und ein bisschen Sonne um 18 Grad, mäßiger Westwind. Übermorgen deutlich freundlicher, länger Sonne mit ein paar dickeren Wolken, meist trocken um 25 Grad. Der Wind bleibt eher locker aus Südwest bis West, ideales, ich gehe mal kurz raus und komme vielleicht nicht wieder Wetter.
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3: Moin, ich bin Heiko, du hörst den Club 490 am Wochenende auf Hase Radio, deinem Sender für Osnabrück und die Region. Gleich sprechen wir über ein besonderes Ereignis an der Uni Osnabrück. Igor Levit bekommt die Ehrendoktorwürde. Vorher für dich entspannte Musik. Hier sind Cyril und Dean Lewis mit Fall at Your Feet.

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Lass mich nicht los bei Loon. Und ja, es ist 16.22 Uhr hier bei Hase Radio. Gute Nachrichten und ernstes Nachdenken zugleich. Die Universität Osnabrück hat dem Pianisten Igor Levit die Ehrendoktorwürde verliehen. Der 39-jährige Künstler darf künftig den Titel Dr. HC tragen. Gewürdigt für neue Wege der Musikvermittlung im digitalen Zeitalter und seinen unermüdlichen Einsatz für Humanität, Toleranz und Demokratie. Das geht uns alle an, auch dich. Professor Christoph Luwen nannte ihn wegweisend für digitale Zugangswege zur klassischen Musik. Levit, 1987 in Gorki

geboren, kam mit 8 als Kontingentflüchtling nach Hannover, lebt heute in Berlin und engagiert sich gegen Antisemitismus. Dafür bekam er auch das Bundesverdienstkreuz. In Hannover wird er am Montagabend mit dem Stadtkulturpreis geehrt. In Niedersachsen wurden laut RIAS 2025 insgesamt 672 antisemitische Vorfälle registriert. Jetzt liefern wir wieder Musik. Band-Aids bei Katy Perry. 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
1: Hier sind die Lokalnachrichten mit Hans. Die Stadt Osnabrück will die Iburger Straße sicherer für Radfahrer und Fußgänger machen. Entlang der Straße sollen mittelfristig zahlreiche Parkplätze wegfallen, Radwege getrennt vom Autoverkehr und verbreitert werden sowie mehr Grünflächen entstehen. Eine nächtliche Tempo-30-Regelung wird geprüft. Tagsüber soll eine grüne Welle für ruhigeren Verkehr sorgen. LED-Hinweise sollen Verkehrsteilnehmer sensibilisieren. Im zuständigen Ausschuss gibt es breite Zustimmung, aber die Politik drängt auf schnellere Umsetzung. Michelle aus der Hall of Fame in Osnabrück empfiehlt diese Woche den Animationsfilm Zombies im Zoo. Nach dem Einschlag eines Meteoriten verwandelt ein Virus die Zootiere in grüne Monster. Die junge Wölfin Gracie und der mürrische Berglöwe Dan versuchen mit ihren Freunden den Zoo zu retten, bevor sich die Seuche ausbreitet. Der Film bietet eine Mischung aus Abenteuer, Humor und leichtem Grusel für die ganze Familie. HelpAge Deutschland beendet sein 20. Jubiläumsjahr mit einem Benefizkonzert in der Osnabrückhalle am Sonntag, 14. Juni um 18 Uhr. Der Hamburger Seniorenchor Heaven Can Wait mit 35 Sängerinnen und Sängern im Alter zwischen 70 und 93 Jahren interpretiert moderne Songs und eigene Lieder über Glück, Lebenssinn und Älterwerden, teils gemeinsam mit dem Osnabrücker Kinderchor Piccolo. Zudem informiert HelpAge über seine weltweite Projektarbeit, unterstützt von Annika Ernst und Thorsten Schröder. Das waren die aktuellen Meldungen aus ihrer Lokalredaktion.
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Das war Atzen und Barbies von Shirin David und Shi Agu. Leute, noch kurz ein wichtiges Thema. Heute hat in Osnabrück die Kampagne Stadt für alle ihren Start gefeiert. Um 16.53 Uhr möchte ich dir sagen, rund 40 Organisationen stehen dahinter und fordern bezahlbaren Wohnraum, sichere Arbeitsbedingungen, gute Chancen für Kinder und Teilhabe für alle, ganz unabhängig von Herkunft oder Lebenssituation. Wie Helga Kramer sagt, unsere Kampagne heißt Stadt für alle und das meinen wir wörtlich. Omas gegen Rechts mahnen vor Antisemitismus, Rassismus und Frauenfeindlichkeit. Mit dem Projekt Der bunte Deckel sollen Gespräche über Demokratie angeregt werden. Parteiunabhängig, solidarisch. Ein Aufruf zum Mitmachen. Und jetzt weiter mit Monster von Don Diablo. Felix

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1: Hier sind die neuesten Meldungen. Ich bin Tore. Im Nordosten von Bratislava sorgt ein geplantes Antimon- und Goldbergwerk der kanadischen Firma Military Metals für Streit. Trotz des laut Unternehmen größten Antimon-Vorkommens der Europäischen Union mit einem geschätzten Wert von rund 2 Milliarden US-Dollar stoppte Umweltminister Thomas Taraba die Erkundungslizenz wegen Umweltbedenken und öffentlichen Protests. Military Metals will gegen die Entscheidung vorgehen. Mit einem Benefizkonzert in der Osnabrückhalle endet am Sonntag, dem 14. Juni um 18 Uhr das 20. Jubiläumsjahr von HelpAge Deutschland. Auftreten wird der Hamburger Seniorenchor Heaven Can Wait mit 35 Sängerinnen und Sängern zwischen 70 und 93 Jahren, unterstützt vom Osnabrücker Kinderchor Piccolo. Zugleich informiert HelpAge über seine weltweiten Projekte für ältere Menschen. In den Kinos startet in dieser Woche der Animationsfilm Zombies im Zoo. Darin schlägt ein Meteorit in einem Zoo ein und ein Virus verwandelt die Tiere in grüne Monster. Die junge Wölfin Gracie und der Berglöwe Dan versuchen mit Freunden den Zoo zu retten. Der Film verbindet Abenteuer, Humor und Grusel für die ganze Familie. Soweit die Meldungen. Hanna, wie sieht's mit dem Wetter aus?
3: Danke, Tore. Das Wetter in Osnabrück. Aktuell ist es leicht bewölkt mit einzelnen Schauern und rund 18 Grad. Angenehm frisch. Der Wind kommt aus Westen, spürbar, aber noch entspannt, mit ein paar kräftigeren Böen. Heute Nachmittag bleibt es launisch mit kurzen, leichten Schauern, viele Wolken, zwischendurch Sonnenlücken. Maximal etwa 18 Grad. Abends klart es mehr auf, später oft klar, Tiefstwerte um 12 Grad. Der Wind beruhigt sich. Morgen viele Wolken, gelegentlich etwas Regen, dazwischen trockene Phasen und ein bisschen Sonne um 18 Grad, mäßiger Westwind. Übermorgen deutlich freundlicher, länger Sonne mit ein paar dickeren Wolken, meist trocken um 25 Grad. Der Wind bleibt eher locker aus Südwest bis West, ideales, ich gehe mal kurz raus und komm vielleicht nicht wieder Wetter.
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4: Moin aus dem Hase Radio Studio, hier ist Heiko im Club 490 am Wochenende. Schön, dass du am Nachmittag dabei bist. Wir liefern dir die beste Musik, frische News aus aller Welt und spannende Stories aus Osnabrück. Wie die Junior-Detektive, die einen Fahrraddieb gestellt haben. Gleich mehr dazu, jetzt für dich, Around the World von Zombik, Alex Christensen und A Touch of Class.

0: Hier zum Beispiel:
1: Eine Maus mit vollständig durchtrenntem Rückenmark erlangte durch eine völlig neue Behandlung ihre normale Bewegungsfähigkeit zurück. Entwickelt wurde dieser Durchbruch von Biotechnologie-Ingenieuren der ETH Zürich in Zürich, einer der Top 10 Ingenieurschulen weltweit. Die Studie erschien im Fachjournal Nature Materials.
2: Das Geheimnis dahinter sind sogenannte NPC-Bots. Hierbei verschmelzen aus einer Hautprobe gewonnene neuronale Vorläuferzellen mit magnetisch gesteuerten Barium-Titanat beschichteten Nanopartikeln. Auf einem speziellen Kulturmedium von exakt einem Quadratzentimeter Fläche verbinden sich diese in etwa 30 Minuten.
1: Co-Autor Professor Salvador Pané Vidal vom Multiscale Robotics Lab der ETH Zürich entwickelte das Kulturmedium. Sind mehrere Millionen NPC-Bots extrahiert, ist die Therapie startklar. Auch an Zebrafischen wurde die Technologie bereits erfolgreich demonstriert.
2: Bei den behandelten Mäusen verbanden sich die Nervenzellen an den Enden der durchtrennten Wirbelsäule nach 28 Tagen wieder. Hao Ye, leitender Wissenschaftler und Erstautor, sieht riesiges Potenzial, muss aber noch die optimalen Magnetfelder für Menschen testen.

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Good Neighbors hier bei Hase Radio. Es ist kurz nach 17.19 Uhr. Schön, dass du bei uns bist. Wir müssen jetzt über ein sehr schweres Thema sprechen. Es geht um den sogenannten Maskenmann Martin N. In Frankreich ist er vor einem Gericht in Nantes wegen des Mordes an einem 10-jährigen Jungen verurteilt worden. Lebenslang mit anschließender Sicherungsverwahrung und er darf nie wieder nach Frankreich einreisen. Seine Anwältin hat dagegen jetzt Berufung eingelegt. Der Fall reicht zurück ins Jahr 2004 und auch wenn N den Mord bestreitet, sieht das Gericht viele Indizien. In Deutschland sitzt er ohnehin schon seit 2012 wegen mehrerer Morde und schwerem Missbrauch. Wir bleiben für dich dran und jetzt wechseln wir musikalisch den Film. Hier kommt Texas von Blake Shelton.

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1: Hier ist Hans mit den aktuellen Meldungen aus der Region. Willkommen zu den Lokalnachrichten. Die Stadt Osnabrück will die Iburger Straße sicherer für Radfahrer und Fußgänger machen. Entlang der Straße sollen mittelfristig zahlreiche Parkplätze wegfallen, Radwege getrennt vom Autoverkehr und verbreitert werden, sowie mehr Grünflächen entstehen. Eine nächtliche Tempo-30-Regelung wird geprüft. Tagsüber soll eine grüne Welle für ruhigeren Verkehr sorgen. LED-Hinweise sollen Verkehrsteilnehmer sensibilisieren. Im zuständigen Ausschuss gibt es breite Zustimmung, aber die Politik drängt auf schnellere Umsetzung. Michelle aus der Hall of Fame in Osnabrück empfiehlt diese Woche den Animationsfilm Zombies im Zoo. Nach dem Einschlag eines Meteoriten verwandelt ein Virus die Zootiere in grüne Monster. Die junge Wölfin Gracie und der mürrische Berglöwe Dan versuchen mit ihren Freunden den Zoo zu retten, bevor sich die Seuche ausbreitet. Der Film bietet eine Mischung aus Abenteuer, Humor und leichtem Grusel für die ganze Familie. HelpAge Deutschland beendet sein 20. Jubiläumsjahr mit einem Benefizkonzert in der Osnabrückhalle am Sonntag, 14. Juni um 18 Uhr. Der Hamburger Seniorenchor Heaven Can Wait mit 35 Sängerinnen und Sängern im Alter zwischen 70 und 93 Jahren interpretiert moderne Songs und eigene Lieder über Glück, Lebenssinn und Älterwerden, teils gemeinsam mit dem Osnabrücker Kinderchor Piccolo. Zudem informiert HelpAge über seine weltweite Projektarbeit, unterstützt von Annika Ernst und Thorsten Schröder. Damit sind Sie hier aus der Region wieder bestens informiert.

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1: Hier ist Tore, willkommen zu den Nachrichten. In Welzow in der Lausitz spürt man nach Angaben von Bürgermeister Hilmar Misbach kaum etwas vom milliardenschweren Strukturwandel. Trotz günstiger Lage stünden zwei Industriegebiete zur Hälfte leer, Investoren fehlten und die Infrastruktur sei unzureichend. Fördergelder und neue Projekte wie ICE-Werk und Medizinische Universität konzentrieren sich auf Cottbus. In Welzow liegt das Durchschnittsalter bei über 55 Jahren. Mit einem Benefizkonzert in der Osnabrückhalle endet am Sonntag, dem 14. Juni um 18 Uhr das 20. Jubiläumsjahr von HelpAge Deutschland. Auftreten wird der Hamburger Seniorenchor Heaven Can Wait mit 35 Sängerinnen und Sängern zwischen 70 und 93 Jahren, unterstützt vom Osnabrücker Kinderchor Piccolo. Zugleich informiert HelpAge über seine weltweiten Projekte für ältere Menschen. In den Kinos startet in dieser Woche der Animationsfilm Zombies im Zoo. Darin schlägt ein Meteorit in einem Zoo ein und ein Virus verwandelt die Tiere in grüne Monster. Die junge Wölfin Gracie und der Berglöwe Dan versuchen mit Freunden den Zoo zu retten. Der Film verbindet Abenteuer, Humor und Grusel für die ganze Familie. Soweit die Meldungen. Hanna, wie sieht's mit dem Wetter aus?
2: Danke, Tore. Das Wetter in Osnabrück. Aktuell ist es leicht bewölkt mit einzelnen Schauern und rund 18 Grad, angenehm frisch. Der Wind kommt aus Westen, spürbar, aber noch entspannt, mit ein paar kräftigeren Böen. Heute Nachmittag bleibt es launisch mit kurzen, leichten Schauern, viele Wolken, zwischendurch Sonnenlücken. Maximal etwa 18 Grad. Abends klart es mehr auf, später oft klar, Tiefstwerte um 12 Grad. Der Wind beruhigt sich. Morgen viele Wolken, gelegentlich etwas Regen, dazwischen trockene Phasen und ein bisschen Sonne um 18 Grad, mäßiger Westwind. Übermorgen deutlich freundlicher, länger Sonne mit ein paar dickeren Wolken, meist trocken um 25 Grad. Der Wind bleibt eher locker aus Südwest bis West, ideales, ich gehe mal kurz raus und komme vielleicht nicht wieder Wetter.
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3: Guten Abend, ihr Lieben, hier ist Heiko auf Hase Radio und ihr hört natürlich Osnachild. Schön, dass ihr mit uns in den Feierabend gleitet, ob im Auto, gemütlich auf dem Sofa oder noch im Büro. Macht's euch bequem, atmet einmal tief durch, den Rest des Tages nehmen wir ganz entspannt gemeinsam. Gleich später gibt's noch die wichtigsten News aus Osnabrück und der Region. Jetzt aber erstmal was richtig Schönes zum Runterkommen. Hier kommt C'est si bon von Ilja Gluskal.

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1: Hier sind die Lokalnachrichten mit Hans. 4 11-jährige Jungen aus Osnabrück haben auf dem Parkplatz eines Verbrauchermarkts einen Fahrraddieb beobachtet, ihn angesprochen und trotz Drohungen nicht locker gelassen. Sie baten einen Autofahrer, die Polizei zu rufen und verfolgten den Mann weiter. Aufgrund ihrer Hinweise stellte die Polizei kurz darauf einen mutmaßlichen Täter im Alter von 65 Jahren. Als Dank wurden die Jungen in die Polizeiinspektion Osnabrück eingeladen und erhielten Einblicke in den Arbeitsalltag der Polizei. Die Stadt Osnabrück will die Iburger Straße sicherer für Radfahrer und Fußgänger machen. Entlang der Straße sollen mittelfristig zahlreiche Parkplätze wegfallen, Radwege getrennt vom Autoverkehr und verbreitert werden, sowie mehr Grünflächen entstehen. Eine nächtliche Tempo-30-Regelung wird geprüft. Tagsüber soll eine grüne Welle für ruhigeren Verkehr sorgen. LED-Hinweise sollen Verkehrsteilnehmer sensibilisieren. Im zuständigen Ausschuss gibt es breite Zustimmung, aber die Politik drängt auf schnellere Umsetzung. HelpAge Deutschland beendet sein 20. Jubiläumsjahr mit einem Benefizkonzert in der Osnabrückhalle am Sonntag, 14. Juni um 18 Uhr. Der Hamburger Seniorenchor Heaven Can Wait mit 35 Sängerinnen und Sängern im Alter zwischen 70 und 93 Jahren interpretiert moderne Songs und eigene Lieder über Glück, Lebenssinn und Älterwerden, teils gemeinsam mit dem Osnabrücker Kinderchor Piccolo. Zudem informiert HelpAge über seine weltweite Projektarbeit, unterstützt von Annika Ernst und Thorsten Schröder. Damit sind Sie hier aus der Region wieder bestens informiert.

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1: Ich bin Tore, hier sind die Nachrichten. In Welzow in der Lausitz spürt man nach Angaben von Bürgermeister Hilmar Missbach kaum etwas vom milliardenschweren Strukturwandel. Trotz günstiger Lage stünden zwei Industriegebiete zur Hälfte leer, Investoren fehlten und die Infrastruktur sei unzureichend. Fördergelder und neue Projekte wie ICE-Werk und Medizinische Universität konzentrieren sich auf Cottbus. In Welzow liegt das Durchschnittsalter bei über 55 Jahren. Mit einem Benefizkonzert in der Osnabrückhalle endet am Sonntag, dem 14. Juni um 18 Uhr das 20. Jubiläumsjahr von HelpAge Deutschland. Auftreten wird der Hamburger Seniorenchor Heaven Can Wait mit 35 Sängerinnen und Sängern zwischen 70 und 93 Jahren, unterstützt vom Osnabrücker Kinderchor Piccolo. Zugleich informiert HelpAge über seine weltweiten Projekte für ältere Menschen. In den Kinos startet in dieser Woche der Animationsfilm Zombies im Zoo. Darin schlägt ein Meteorit in einem Zoo ein und ein Virus verwandelt die Tiere in grüne Monster. Die junge Wölfin Gracie und der Berglöwe Dan versuchen mit Freunden den Zoo zu retten. Der Film verbindet Abenteuer, Humor und Grusel für die ganze Familie. Das waren die aktuellen Nachrichten. Hanna, wie sieht's beim Wetter aus?
2: Danke, Tore. Das Wetter in Osnabrück. Aktuell ist es leicht bewölkt mit einzelnen Schauern und rund 18 Grad. Angenehm frisch. Der Wind kommt aus Westen, spürbar, aber noch entspannt, mit ein paar kräftigeren Böen. Heute Nachmittag bleibt es launisch mit kurzen, leichten Schauern, viele Wolken, zwischendurch Sonnenlücken. Maximal etwa 18 Grad. Abends klart es mehr auf, später oft klar, Tiefstwerte um 12 Grad. Der Wind beruhigt sich. Morgen viele Wolken, gelegentlich etwas Regen, dazwischen trockene Phasen und ein bisschen Sonne um 18 Grad, mäßiger Westwind. Übermorgen deutlich freundlicher, länger Sonne mit ein paar dickeren Wolken, meist trocken um 25 Grad. Der Wind bleibt eher locker aus Südwest bis West, ideales, ich geh mal kurz raus und komm vielleicht nicht wieder Wetter.
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3: Guten Abend, ihr Lieben, hier ist Heiko auf Hase Radio und ihr hört Osna chillt. Eure entspannte Feierabendrunde für Osnabrück und die ganze Region. Schön, ihr mit dabei seid, macht's euch gemütlich, lasst den Tag langsam ausklingen. Ich versorg euch mit guter Musik und später natürlich auch mit frischen News von hier aus der Gegend. Jetzt wird's erstmal ein bisschen romantisch groovig. Hier kommt für euch Shape of You von Ed Sheeran.

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1: Hier ist Hans am Mikrofon mit den lokalen Nachrichten. 4 11-jährige Jungen aus Osnabrück haben auf dem Parkplatz eines Verbrauchermarkts einen Fahrraddieb beobachtet, ihn angesprochen und trotz Drohungen nicht locker gelassen. Sie baten einen Autofahrer, die Polizei zu rufen und verfolgten den Mann weiter. Aufgrund ihrer Hinweise stellte die Polizei kurz darauf einen mutmaßlichen Täter im Alter von 65 Jahren. Als Dank wurden die Jungen in die Polizeiinspektion Osnabrück eingeladen und erhielten Einblicke in den Arbeitsalltag der Polizei. Die Stadt Osnabrück will die Iburger Straße sicherer für Radfahrer und Fußgänger machen. Entlang der Straße sollen mittelfristig zahlreiche Parkplätze wegfallen, Radwege getrennt vom Autoverkehr und verbreitert werden, sowie mehr Grünflächen entstehen. Eine nächtliche Tempo-30-Regelung wird geprüft. Tagsüber soll eine grüne Welle für ruhigeren Verkehr sorgen. LED-Hinweise sollen Verkehrsteilnehmer sensibilisieren. Im zuständigen Ausschuss gibt es breite Zustimmung, aber die Politik drängt auf schnellere Umsetzung. HelpAge Deutschland beendet sein 20. Jubiläumsjahr mit einem Benefizkonzert in der Osnabrückhalle am Sonntag, 14. Juni um 18 Uhr. Der Hamburger Seniorenchor Heaven Can Wait mit 35 Sängerinnen und Sängern im Alter zwischen 70 und 93 Jahren interpretiert moderne Songs und eigene Lieder über Glück, Lebenssinn und Älterwerden, teils gemeinsam mit dem Osnabrücker Kinderchor Piccolo. Zudem informiert HelpAge über seine weltweite Projektarbeit, unterstützt von Annika Ernst und Thorsten Schröder. Soweit die Meldungen aus ihrer Region.

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1: Am 11.06.2025, heute vor einem Jahr, verlor die Welt eine der seltsamsten, schönsten Stimmen Kaliforniens. Brian Wilson starb in seinem Schlaf in Beverly Hills, 82 Jahre alt, 9 Tage vor seinem 83. Geburtstag. Die Todesursache war Atemstillstand, auf dem Zertifikat standen auch Sepsis, Zystitis, chronische Erkrankungen und eine 2024 diagnostizierte Demenz als beitragende Faktoren. Eine lange, komplizierte letzte Phase eines Mannes, dessen Kopf einst ganze Klanglandschaften entwarf. Brian war kein reiner Surf-Entertainer, er war der Architekt hinter den Strukturen, Harmonien und Studiotricks, die Popmusik neu definierten. In den 60ern schrieb und produzierte er Dutzende Top-40-Hits für die Beach Boys, 11 Top-10-Singles, darunter I Get Around, Help Me Rhonda und natürlich Good Vibrations. Pet Sounds von 1966 gilt bis heute als Meilenstein, ein Pop-Album, das Pop sprengte. Die Geschichte des Mannes war immer zweigleisig. Geniale Studioexpeditionen, modularer Schnitt, ungewöhnliche Instrumente und lange Perioden persönlicher Krise, Rückzug und Krankheit. Das eingestellte Smile-Projekt wurde zu einer Legende. Erst 2004 vollendete Brian Wilson die Arbeit in seiner eigenen Version und ging damit auf Tour, eine späte, triumphale Rückkehr. In seinen letzten Jahren gab es Sorgen um seine Gesundheit. 2022 endete die letzte Tour und Freunde sagten, die Folgen von Covid hätten ihn nicht losgelassen. 2024 sah die Familie rechtliche Schritte wegen seiner Gebrechlichkeit. Sein Begräbnis in Westwood Memorial Park schloss ein Kapitel. Mit dem Tod der Wilson-Brüder ist die Gründungsära der Beach Boys historisch abgeschlossen. Und doch lebt Brian in Akkorden, Studioaufnahmen und Millionen Stimmen weiter, die seine Harmonien singen. Musikologen und Songwriter studieren weiterhin seine Chordfolgen und Produktionsideen. Die Popwelt hat einen ihrer experimentellsten Köpfe verloren. Kein Pathos mehr, nur ein letzter, klarer Klang. Und ein Song, der wichtiger kaum sein könnte. Good Vibrations.

0: unzureichend. Fördergelder und neue Projekte wie ICE-Werk und Medizinische Universität konzentrieren sich auf Cottbus. In Welzow liegt das Durchschnittsalter bei über 55 Jahren. Mit einem Benefizkonzert in der Osnabrückhalle endet am Sonntag, dem 14. Juni um 18 Uhr das 20. Jubiläumsjahr von HelpAge Deutschland. Auftreten wird der Hamburger Seniorenchor Heaven Can Wait mit 35 Sängerinnen und Sängern zwischen 70 und 93 Jahren, unterstützt vom Osnabrücker Kinderchor Piccolo. Zugleich informiert HelpAge über seine weltweiten Projekte für ältere Menschen. In den Kinos startet in dieser Woche der Animationsfilm Zombies im Zoo. Darin schlägt ein Meteorit in einem Zoo ein und ein Virus verwandelt die Tiere in grüne Monster. Die junge Wölfin Gracie und der Berglöwe Dan versuchen mit Freunden den Zoo zu retten. Der Film verbindet Abenteuer, Humor und Grusel für die ganze Familie. Das waren die aktuellen Nachrichten. Hanna, wie sieht's beim Wetter aus?
1: Danke, Tore. Das Wetter in Osnabrück. Aktuell ist es leicht bewölkt mit einzelnen Schauern und rund 18 Grad, angenehm frisch. Der Wind kommt aus Westen, spürbar, aber noch entspannt, mit ein paar kräftigeren Böen. Heute Nachmittag bleibt es launisch mit kurzen, leichten Schauern, viele Wolken, zwischendurch Sonnenlücken. Maximal etwa 18 Grad. Abends klart es mehr auf, später oft klar, Tiefstwerte um 12 Grad. Der Wind beruhigt sich. Morgen viele Wolken, gelegentlich etwas Regen, dazwischen trockene Phasen und ein bisschen Sonne um 18 Grad, mäßiger Westwind. Übermorgen deutlich freundlicher, länger Sonne mit ein paar dickeren Wolken, meist trocken um 25 Grad. Der Wind bleibt eher locker aus Südwest bis West, ideales, ich gehe mal kurz raus und komme vielleicht nicht wieder Wetter.
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3: Guten Abend, ihr Lieben, hier ist euer Heiko auf Hase Radio. Osna chillt für Osnabrück und den ganzen Landkreis. Mach's dir gemütlich, lass den Tag langsam ausklingen. Vielleicht mit einem Tee, einem Kaltgetränk oder einfach mit Blick aus dem Fenster. Ich versorge dich gleich später noch mit dem Wichtigsten aus unserer Region. Aber jetzt erstmal was fürs Herz und fürs Ohr. Hier kommt für dich Azzurro von Tin Sparrow. Viel Spaß beim Zurücklehnen.

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0: Und die, die man meistens nicht sieht, die aber genauso wichtig sind wie wir hier im hellen Licht der Bühne, unsere Techniker Peter Ledebur und Ben Ahrens.
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1: Ich bin Tore, hier sind die Nachrichten. In Welzow in der Lausitz spürt man nach Angaben von Bürgermeister Hilmar Missbach kaum etwas vom milliardenschweren Strukturwandel. Trotz günstiger Lage stünden zwei Industriegebiete zur Hälfte leer, Investoren fehlten und die Infrastruktur

Infrastruktur sei unzureichend. Fördergelder und neue Projekte wie ICE-Werk und Medizinische Universität konzentrieren sich auf Cottbus. In Welzow liegt das Durchschnittsalter bei über 55 Jahren. Mit einem Benefizkonzert in der Osnabrückhalle endet am Sonntag, dem 14. Juni um 18 Uhr das 20. Jubiläumsjahr von HelpAge Deutschland. Auftreten wird der

0: bricht in einem Zoo ein und ein Virus verwandelt die Tiere in grüne Monster. Die junge Wölfin Gracie und der Berglöwe Dan versuchen mit Freunden den Zoo zu retten. Der Film verbindet Abenteuer, Humor und Grusel für die ganze Familie. Das waren die Nachrichten, jetzt das Wetter mit Hanna.
1: Danke, Tore. Das Wetter in Osnabrück. Aktuell ist es leicht bewölkt mit einzelnen Schauern und rund 18 Grad, angenehm frisch. Der Wind kommt aus Westen, spürbar, aber noch entspannt, mit ein paar kräftigeren Böen. Heute Nachmittag bleibt es launisch mit kurzen, leichten Schauern, viele Wolken, zwischendurch Sonnenlücken. Maximal etwa 18 Grad. Abends klart es mehr auf, später oft klar, Tiefstwerte um 12 Grad. Der Wind beruhigt sich. Morgen viele Wolken, gelegentlich etwas Regen, dazwischen trockene Phasen und ein bisschen Sonne um 18 Grad, mäßiger Westwind. Übermorgen deutlich freundlicher, länger Sonne mit ein paar dickeren Wolken, meist trocken um 25 Grad. Der Wind bleibt eher locker aus Südwest bis West, ideales, ich gehe mal kurz raus und komme vielleicht nicht wieder Wetter.
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3: Moin ihr Lieben, hier ist Heiko auf Hase Radio. Schön, dass ihr bei Osna Chillt mit am Start seid. Macht's euch gemütlich, ob auf der Couch, im Auto oder noch auf Spätschicht, irgendwo in Osnabrück und drumherum. Wir lassen gemeinsam den Tag ganz entspannt ausklingen. Später gibt's natürlich auch noch die wichtigsten lokalen News für euch. Jetzt aber erstmal was fürs Herz und für die Tanzfüße. Hier kommt When We Kiss von Olli Alexander, bekannt von Years and Years. Laut aufdrehen.

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1: Ich bin Tore, hier sind die Nachrichten. In Welzow in der Lausitz spürt man nach Angaben von Bürgermeister Hilmar Missbach kaum etwas vom milliardenschweren Strukturwandel. Trotz günstiger Lage stünden zwei Industriegebiete zur Hälfte leer, Investoren fehlten und die Infrastruktur sei unzureichend. Fördergelder und neue Projekte wie ICE-Werk und Medizinische Universität konzentrieren sich auf Cottbus. In Welzow liegt das Durchschnittsalter bei über 55 Jahren. Mit einem Benefizkonzert in der Osnabrückhalle endet am Sonntag, dem 14. Juni um 18 Uhr das 20. Jubiläumsjahr von HelpAge Deutschland. Auftreten wird der Hamburger Seniorenchor Heaven Can Wait mit 35 Sängerinnen und Sängern zwischen 70 und 93 Jahren, unterstützt vom Osnabrücker Kinderchor Piccolo. Zugleich informiert HelpAge über seine weltweiten Projekte für ältere Menschen. In den Kinos startet in dieser Woche der Animationsfilm Zombies im Zoo. Darin schlägt ein Meteorit in einen

0: einem Zoo ein und ein Virus verwandelt die Tiere in grüne Monster. Die junge Wölfin Gracie und der Berglöwe Dan versuchen mit Freunden den Zoo zu retten. Der Film verbindet Abenteuer, Humor und Grusel für die ganze Familie. Das waren die aktuellen Nachrichten. Hanna, wie sieht's beim Wetter aus?
1: Danke, Tore. Das Wetter in Osnabrück. Aktuell ist es leider

0: Tiefstwerte um 12 Grad. Der Wind beruhigt sich. Morgen viele Wolken, gelegentlich etwas Regen, dazwischen trockene Phasen und ein bisschen Sonne um 18 Grad. Mäßiger Westwind. Übermorgen deutlich freundlicher, länger Sonne mit ein paar dickeren Wolken, meist trocken um 25 Grad. Der Wind bleibt eher locker aus Südwest bis West. Ideales, ich gehe mal kurz raus und komme vielleicht nicht wieder, Wetter.
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2: Guten Abend Osnabrück, hallo Land, hier ist Heiko auf Hase Radio. Willkommen zur ersten Stunde Alando Samstag, kurz nach 10. Schön, dass du dabei bist, ganz egal, ob du auf dem Sofa liegst, im Auto hockst oder schon auf dem Weg in die City bist. Wir bringen dir den Club ins Radio. Jetzt für dich, Wazuka von Avayon-Sophia Nezau. Laut aufdrehen.

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Es gibt Zeiten im Leben, in denen Aushalten und Weitermachen alles ist, wozu man fähig ist. Es ist schwer zu akzeptieren, dass manche Dinge nie mehr so sein werden, wie sie einmal waren. Es gibt kein Zurück, wenn man erstmal auf der verdammten Reise ist. Es gibt nur den Weg nach vorn. Und wenn du rauskommst auf der anderen Seite, fühlst du dich garantiert stärker, als du es je für möglich gehalten hast.

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1: Ich bin Tore, hier sind die Nachrichten. In Welzow in der Lausitz spürt man nach Angaben von Bürgermeister Hilmar Missbach kaum etwas vom milliardenschweren Strukturwandel. Trotz günstiger Lage stünden zwei Industriegebiete zur Hälfte leer, Investoren fehlten und die Infrastruktur sei unzureichend. Fördergelder und neue Projekte wie ICE-Werk und Medizinische Universität konzentrieren sich auf Cottbus. In Welzow liegt das Durchschnittsalter bei über 55 Jahren. Mit einem Benefizkonzert in der Osnabrückhalle endet am Sonntag, dem 14. Juni um 18 Uhr das 20. Jubiläumsjahr von HelpAge Deutschland. Auftreten wird der Hamburger Seniorenchor Heaven Can Wait mit 35 Sängerinnen und Sängern zwischen 70 und 93 Jahren, unterstützt vom Osnabrücker Kinderchor Piccolo. Zugleich informiert HelpAge über seine weltweiten Projekte für ältere Menschen. In den Kinos startet in dieser Woche der Animationsfilm Zombies im Zoo. Darin schlägt ein Meteorit in einem Zoo ein und ein Virus verwandelt die Tiere in grüne Monster. Die junge Wölfin Gracie und der Berglöwe Dan versuchen mit Freunden, den Zoo zu retten. Der Film verbindet Abenteuer, Humor und Grusel für die ganze Familie. Das waren die aktuellen Nachrichten. Hanna, wie sieht's beim Wetter aus?
2: Danke, Tore. Das Wetter in Osnabrück. Aktuell ist es leicht bewölkt mit einzelnen Schauern und rund 18 Grad, angenehm frisch. Der Wind kommt aus Westen, spürbar, aber noch entspannt, mit ein paar kräftigeren Böen. Heute Nachmittag bleibt es launisch mit kurzen, leichten Schauern, viele Wolken, zwischendurch Sonnenlücken.

0: Übermorgen deutlich freundlicher, länger Sonne mit ein paar dickeren Wolken, meist trocken, um 25 Grad. Der Wind bleibt eher locker aus Südwest bis West. Ideales, ich gehe mal kurz raus und komme vielleicht nicht wieder, Wetter.
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2: Guten Abend Osnabrück, guten Abend Landkreis. Hier ist Heiko auf Hase Radio. Ihr seid in der Alando Samstagnacht gelandet, kurz nach 11. Perfekt zum Warmfeiern, Durchdrehen oder einfach nur Chillen auf der Couch. Schön, dass ihr dabei seid. Wir starten direkt mit feinster Clubstimmung. Hier kommt für euch All My Life von Purple Disco Machine and The Magician. Aufdrehen!

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2: Was denn? Was muss man machen? Auf den jetzt? Ja, Mann! Okay, danke!

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1: Am 11.06.2025, heute vor einem Jahr, verlor die Welt eine der seltsamsten, schönsten Stimmen Kaliforniens. Brian Wilson starb in seinem Schlaf in Beverly Hills, 82 Jahre alt, 9 Tage vor seinem 83. Geburtstag. Die Todesursache war Atemstillstand, auf dem Zertifikat standen auch Sepsis, Zystitis, chronische Erkrankungen und eine 2024 diagnostizierte Demenz als beitragende Faktoren. Eine lange, komplizierte letzte Phase eines Mannes, dessen Kopf einst ganze Klanglandschaften entwarf. Brian war kein reiner Surf-Entertainer, er war der Architekt hinter den Strukturen, Harmonien und Studiotricks, die Popmusik neu definierten. In den 60ern schrieb und produzierte er Dutzende Top-40-Hits für die Beach Boys, 11 Top-10-Singles, darunter I Get Around, Help Me Rhonda und natürlich Good Vibrations. Pet Sounds von 1966 gilt bis heute als Meilenstein, ein Pop-Album, das Pop sprengte. Die Geschichte des Mannes war immer zweigleisig. Geniale Studioexpeditionen, modularer Schnitt, ungewöhnliche Instrumente und lange Perioden persönlicher Krise, Rückzug und Krankheit. Das eingestellte Smile-Projekt wurde zu einer Legende. Erst 2004 vollendete Brian Wilson die Arbeit in seiner eigenen Version und ging damit auf Tour, eine späte, triumphale Rückkehr. In seinen letzten Jahren gab es Sorgen um seine Gesundheit. 2022 endete die letzte Tour und Freunde sagten, die Folgen von Covid hätten ihn nicht losgelassen. 2024 sah die Familie rechtliche Schritte wegen seiner Gebrechlichkeit. Sein Begräbnis in Westwood Memorial Park schloss ein Kapitel. Mit dem Tod der Wilson-Brüder ist die Gründungsära der Beach Boys historisch abgeschlossen. Und doch lebt Brian in Akkorden, Studioaufnahmen und Millionen Stimmen weiter, die seine Harmonien singen. Musikologen und Songwriter studieren weiterhin seine Chordfolgen und Produktionsideen. Die Popwelt hat einen ihrer experimentellsten Köpfe verloren. Kein Pathos mehr, nur ein letzter, klarer Klang. Und ein Song, der wichtiger kaum sein könnte. Good Vibrations.

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1: Hier ist Tore am Mikrofon. Willkommen zu den Nachrichten. In Welzow in der Lausitz spürt man nach Angaben von Bürgermeister Hilmar Missbach kaum etwas vom milliardenschweren Strukturwandel. Trotz günstiger Lage stünden zwei Industriegebiete zur Hälfte leer, Investoren fehlten und die Infrastruktur sei unzureichend. Fördergelder und neue Projekte wie ICE-Werk und Medizinische Universität konzentrieren sich auf Cottbus. In Welzow liegt das Durchschnittsalter bei über 55 Jahren. Mit einem Benefizkonzert in der Osnabrückhalle endet am Sonntag, dem 14. Juni um 18 Uhr das 20. Jubiläumsjahr von HelpAge Deutschland. Auftreten wird der Hamburger Seniorenchor Heaven Can Wait mit 35 Sängerinnen und Sängern zwischen 70 und 93 Jahren, unterstützt vom Osnabrücker Kinderchor Piccolo. Zugleich informiert HelpAge über seine weltweiten Projekte für ältere Menschen. In den Kinos startet in dieser Woche der Animationsfilm Zombies im Zoo. Darin schlägt ein Meteorit in einem Zoo ein und ein Virus verwandelt die Tiere in grüne Monster. Die junge Wölfin Gracie und der Berglöwe Dan versuchen mit Freunden den Zoo zu retten. Der Film verbindet Abenteuer, Humor und Grusel für die ganze Familie. Das waren die aktuellen Nachrichten. Hanna, wie sieht's beim Wetter aus?
2: Am Sonntag überwiegend wolkig bis trüb, stellenweise leichter Regen oder Nieselregen, vor allem von Nordwesten bis Südosten, Lichtblicke am ehesten im Osten, nachmittags auch im Westen, Höchstwerte 4 bis 14 Grad, Wind meist schwach aus Westen, zeitweise mäßig mit frischen Böen im Westen, in der Nacht gebietsweise Regen, lokal Nebel, Tiefstwerte 3 bis 8 Grad, im Schwarzwald und Allgäu um 1 Grad. Montag neblig trüb mit Nieselregen, 5 bis 13 Grad. Dienstag öfter Regen, 6 bis 15
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1: Hey, schön, dass du noch wach bist. Du hörst Hase Radio, dein Sender für Osnabrück und das ganze Osnabrücker Land. Kurz nach Mitternacht. Wir liefern dir jetzt jede Menge Musik für die späte Stunde. Dazu später frische Nachrichten aus aller Welt. Jetzt wird's erstmal entspannt. Hier kommt für dich Kenny Chesney mit The Boys of Fall.

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1: Hier sind die neuesten Meldungen. Ich bin Tore. In Welzow in der Lausitz spürt man nach Angaben von Bürgermeister Hilmar Misbach kaum etwas vom milliardenschweren Strukturwandel. Trotz günstiger Lage stünden zwei Industriegebiete zur Hälfte leer, Investoren fehlten und die Infrastruktur sei unzureichend. Fördergelder und neue Projekte wie ICE-Werk und Medizinische Universität konzentrieren sich auf Cottbus. In Welzow liegt das Durchschnittsalter bei über 55 Jahren. Mit einem Benefizkonzert in der Osnabrückhalle endet am Sonntag, dem 14. Juni um 18 Uhr das 20. Jubiläumsjahr von HelpAge Deutschland. Auftreten wird der Hamburger Seniorenchor Heaven Can Wait mit 35 Sängerinnen und Sängern zwischen 70 und 93 Jahren, unterstützt vom Osnabrücker Kinderchor Piccolo. Zugleich informiert HelpAge über seine weltweiten Projekte für ältere Menschen. In den Kinos startet in dieser Woche der Animationsfilm Zombies im Zoo. Darin schlägt ein Meteorit in einem Zoo ein und ein Virus verwandelt die Tiere in grüne Monster. Die junge Wölfin Gracie und der Berglöwe Dan versuchen mit Freunden den Zoo zu retten. Der Film verbindet Abenteuer, Humor und Grusel für die ganze Familie. Soweit die Meldungen. Hanna, wie sieht's mit dem Wetter aus?
2: Ja, Tore, lass uns das Wetter in Osnabrück anschauen. Jetzt gerade leichter Regen bei etwa 12 Grad, ziemlich zugezogen, mit einem spürbaren Westwind und ab und zu zackigen Böen. Heute bleibt es launisch mit leichtem Regen, zwischendurch schauen aber freundliche Lücken vorbei. Höchstwerte bei rund 18 Grad, der West- bis Nordwestwind, pustet munter, aber ohne Drama. Zum Abend wird es trockener und klarer, die Nacht bringt frische 13 Grad. Morgen anfangs grau und mal ein Tropfen, später deutlich freundlicher mit öfter Sonne und etwa 20 Grad. Der Wind bleibt eher gemütlich unterwegs. Übermorgen geht es noch freundlicher weiter. Viel Sonnenschein mit ein paar harmlosen Wolken, meist trocken und angenehm warm mit Temperaturen im mittleren 20er-Bereich. Der Wind bleibt sanft bis leicht spürbar. Perfektes Wetter fürs Draußensein und ein Eis in der Hand.
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3: Guten Abend, hier ist Heiko auf Hase Radio, deinem Sender für Osnabrück und ums Eck. Schön, dass du zu dieser späten Stunde noch mit uns unterwegs bist. Egal, ob du arbeitest, lernst oder einfach nicht schlafen kannst. Wir liefern dir den passenden Soundtrack durch die Nacht. Und jetzt wird's ein bisschen verträumt. Hier kommt für dich Sailor Song von Gigi Perez.

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1: Hier sind die neuesten Meldungen. Ich bin Tore. In Welzow in der Lausitz spürt man nach Angaben von Bürgermeister Hilmar Misbach kaum etwas vom milliardenschweren Strukturwandel. Trotz günstiger Lage stünden zwei Industriegebiete zur Hälfte leer, Investoren fehlten und die Infrastruktur sei unzureichend. Fördergelder und neue Projekte wie ICE-Werk und Medizinische Universität konzentrieren sich auf Cottbus. In Welzow liegt das Durchschnittsalter bei über 55 Jahren. Mit einem Benefizkonzert in der Osnabrückhalle endet am Sonntag, dem 14. Juni um 18 Uhr das 20. Jubiläumsjahr von HelpAge Deutschland. Auftreten wird der Hamburger Seniorenchor Heaven Can Wait mit 35 Sängerinnen und Sängern zwischen 70 und 93 Jahren, unterstützt vom Osnabrücker Kinderchor Piccolo. Zugleich informiert HelpAge über seine weltweiten Projekte für ältere Menschen. In den Kinos startet in dieser Woche der Animationsfilm Zombies im Zoo. Darin schlägt ein Meteorit in einem Zoo ein und ein Virus verwandelt die Tiere in grüne Monster. Die junge Wölfin Gracie und der Berglöwe Dan versuchen mit Freunden, den Zoo zu retten. Der Film verbindet Abenteuer, Humor und Grusel für die ganze Familie. Und damit zu dir, Hanna, mit dem Wetter.
2: Ja, Tore, lass uns das Wetter in Osnabrück anschauen. Jetzt gerade leichter Regen bei etwa 12 Grad, ziemlich zugezogen, mit einem spürbaren Westwind und ab und zu zackigen Böen. Heute bleibt es launisch mit leichtem Regen, zwischendurch schauen aber freundliche Lücken vorbei. Höchstwerte bei rund 18 Grad, der West- bis Nordwestwind, pustet munter, aber ohne Drama. Zum Abend wird es trockener und klarer, die Nacht bringt frische 13 Grad. Morgen anfangs grau und mal ein Tropfen, später deutlich freundlicher mit öfter Sonne und etwa 20 Grad. Der Wind bleibt eher gemütlich unterwegs. Übermorgen geht es noch freundlicher weiter. Viel Sonnenschein mit ein paar harmlosen Wolken, meist trocken und angenehm warm mit Temperaturen im mittleren 20er-Bereich. Der Wind bleibt sanft bis leicht spürbar. Perfektes Wetter fürs Draußensein und ein Eis in der Hand.
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3: Moin aus dem Hasetal, du bist wach, wir auch. Hier ist Heiko bei Schlaflos in Osnabrück auf Hase Radio. Schön, dass du dabei bist, egal ob im Nachtdienst, auf der Spätschicht oder einfach nur mit offenen Augen im Bett. Mach's dir gemütlich, wir kümmern uns um den Soundtrack deiner Nacht. Hier kommt John Denver mit Thank God I'm a Country Boy.
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